Living on Video von Trans X, das war die Position 24 in der Jahresbestsellerliste. Wir kommen gleich zu 23, ein Mann, der immer wieder weltweit Erfolge hat. Eddie Grant, sein Name. 23, die Position für I Don't Wanna Dance.

Und falls Sie erst jetzt zu uns gestoßen sind, wir haben ganz genau 16 Uhr und 14 Minuten. Dies hier ist die Jahreshitparade 1983. Die Top 50 des Jahres. Ermittelt von Media Control, also die erfolgreichsten Singleplatten. Wir hörten gerade die Position 23 von Eddie Grant, I Don't Wanna Dance. Und die nächste Position, das ist die 22, ist eine deutschsprachige Aufnahme, die Gruppe Kids. Der Titel, die Sennerin vom Königssee, Position 22.

Die Position 22 geht an Kids für den Titel Die Sennerin vom Königssee. Die nächste Platte top in England, top in Amerika und sehr erfolgreich in Deutschland. Übrigens der zweite Titel in der Top 50 des Jahres für die Eurythmics. Sweet Dreams are made of this.

Dieser Titel hat es auch an die Spitze der US-Hitparade gebracht. Das war Sweet Dreams Are Made of This, die Eurythmics, Position 21 in der Jahreshitparade. Die nächste Platte kam bereits Ende 82 auf den Markt, war damals schon ein Riesenerfolg in England und kam dann erst Mitte des Jahres 83 hier in Deutschland in die Hitparaden. Die Gruppe Man Without Hats mit ihrem ersten Riesenerfolg Safety Dance, die Position 20.

Man Without Hats, Safety Dance. Das war die Position 20. So, die ersten 19 Platten stehen noch an, hoch bis zur Position 1, das Ganze bis 18 Uhr auf SR1 Europa Willesar in der Jahreshitparade 83, die Top 50. Ein Riesen-Comeback-Jahr war es für David Bowie und auch er ist gut platziert mit seinem ganz großen Erfolg Let's Dance, David Bowie, die 19.

Also Platz 19 für David Bowie und Let's Dance. SA1 Europawelle Saar, Meldungen über Verkehrsstörungen liegen uns zurzeit nicht vor. Noch 90 Minuten in der Jahreshitparade 83 und wir haben den Titel 18 auffliegen. Der Aufsteiger und auch Einsteiger des Jahres 83 in England von 0 auf 1. Eine neue Gruppe und gleich mit dem ersten Titel auch bei uns hier in der Bundesrepublik erfolgreich. Kaji Gogo hieß die Formation und wir haben den Top-Titel dieser Gruppe noch im Ohr. Bei uns in der Jahreshitparade auf Platz 18 Kaji Gogo mit Too Shy.

0: Als diese Platte in England erschien, hätte keiner gedacht, dass Lee Marl so schnell die Gruppe verlässt. Aber wie wir wissen, hat er inzwischen auch Solo-Erfolge. Only Love zum Beispiel, die erste Solo-Single von Lee Marl, ein Riesenerfolg. Dies waren Catchy Go Go in der alten Besetzung, Too Shy, die Aufnahme und Platz 18 in der Jahresbestenliste. Da gab es 5 junge Leute in England. Der eine hieß Calvin, der zweite Junior, dann Patrick, Dennis und Michael. Alles zusammen Musical Youth. Und ihr Top-Hit im Jahre 83 bei uns Platz 17 in der Jahreshitparade, Pas de Duchi.
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Musical Youth und Pas de Ducci, das war die 17. Auf Platz 16 finden wir einen Titel, der schon Anfang der 60er Jahre in der Originalversion mit Diana Ross und den Supremes ein Riesenerfolg war. Phil Collins hat's nochmal mit der gleichen Melodie geschafft, diese Platte in die Hitparaden zu bringen. Unsere 16 in der Jahreshitparade, Phil Collins und You Can't Hurry Love.

You Can't Hurry Love von Phil Collins, 16. Ja, und dann kam ein ganz verrückter junger Mann, der sprang immer wie wild um einen Presslufthammer umher. Das war Captain Sensible und er hatte auch einen Superhit im Jahre 83. Drei Buchstaben, W-O-T oder auch What. Und das ist unsere 15, Captain Sensible.

Eine gute 15 für Captain Sensible und Watt. Der nächste Titel war erstmal Nummer 1 in der Hitparade Frankreichs und war dann wochenlang in den Hitparaden bei uns am Mittwochabend in der Top 75 zu finden. Rose Lorrain, die Interpretin, und sie bekommt den Platz 14 in der Jahreshitparade 83 für den Titel Afrika.

Rousselin mit Afrika, die Position 14. Dies, wie gesagt, ein Titel, der aus Frankreich kam. Der nächste kommt aus Italien. Ein Erfolgsinterpret im Jahre 83, Gazebo, sein Name und sein ganz großer Erfolg war wochenlang an der Spitze, also auf Nummer 1, in der Wochenausgabe der Top 75. In der Jahresendauswertung belegt er den Platz 13 mit I Like Chopin.

Die aktuelle Platte Lunatic von Gazebo derzeit auch in der Hitparade, wie auch I Like Chopin, immer noch vertreten. Dies war in der Jahresendauswertung die Position 13 für Gazebo. Auf Platz 12 ein Titel, der erstmal in den Diskotheken anfing zu laufen und dann auf den Rundfunk überschwappte. Laufzeit 7 Minuten und diese Zeit haben wir gerade noch bis zu den Nachrichten. Hier ist also die Position 12 der Jahreshitparade 83 New Order mit Blue Monday.

SA1, Europawelle Saar, Meldungen über Verkehrsstörungen liegen uns zurzeit nicht vor. Wir sind in der vierten Stunde der Jahreshitparade 83. Ermittelt von Media Control, zu hören noch eine Stunde bis um 18 Uhr auf SR1 Europawelle Saar. Am Mikrofon auch in dieser der letzten Stunde Wolfgang Hellmann. Blue Monday von New Order haben wir als letzte Platte in der letzten Stunde gespielt und das war Platz 12 in der Jahresauswertung. Wir kommen zum Platz 11, Michael Jackson zum zweiten mit Billie Jean.

Auch Billie Jean von Michael Jackson ist in Amerika in den Top 5 des Jahres zu finden. In der deutschen Jahresbestsellerliste 1983 kam Michael Jackson auf Platz 11. Und als wir vor 2 Stunden den Platz 29 vorstellten, Vamos a la Playa von Rigueira, sagte ich, das ist der 2. Urlaubshit in diesem Jahr. Wir kommen nun zum 1. In der Jahresauswertung auf Platz 10, Laidback und ihr Sunshine Reggae.

Der Sunshine Reggae von Laidback, Platz 10 in der Jahreshitparade. 15 Minuten nach 17 Uhr, SR1 Europawelle sah die Top 50 des Jahres 1983, noch bis 18 Uhr. Auch für Rod Stewart war 83 ein Erfolgsjahr. Er war auf Tournee und hatte eine Top-Single, die wochenlang auf Platz 1 war. Baby Jane Rod Stewart in der Jahresendauswertung, die 9.

0: Platz 9 für Rod Stewart und Baby Jane. Tja, zum Platz 8 muss man gar nicht viel sagen. Eine neue Band kam, es kam ein Riesenerfolg, wochenlang Nummer 1 in der Verkaufshitparade. Ich sage nur, Geiersturzflug auf Platz 8 mit diesem hier.
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Geier Schurz flog auf Platz 8 in der Jahreshitparade mit ihrem Superhit Bruttosozialprodukt. 6:06. Die Jahreshitparade 83 auf SR1 Europawelle Saar. Der Countdown läuft bis zur Position 1 um kurz vor 18 Uhr. Die 7, ein großer Filmerfolg und ein großer Hit für Irene Cara. Flashdance, What a Feeling.

Flashdance hieß der Film What a Feeling, der Song und Irene Cara die Top-Interpretin Platz 7 in der Jahreshitparade 83. SA1 Europawelle Saar, Meldungen über Verkehrsstörungen liegen uns zurzeit nicht vor. 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Die letzte halbe Stunde in der Jahreshitparade 83, die Top 50 des Jahres. Flashdance, Water Feeling, Irene Cara haben wir gehört, das war die 7. Und dann kamen zwei aus Österreich und eine Dame aus Berlin. Tauchen Prokopetz. Und ihr Superhit wochenlang auf 1, Kodo Düse im Sauseschritt. 6 in der Jahreshitparade.

0: Kodo, Düse im Sauseschritt, Tauchen, Prokopetz oder auch Döf, die Position 6. 26 Minuten bleiben uns noch in der Jahreshitparade 1983. Und da dies eben die 6 war, kommen wir nun zu folgender Abteilung.
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0: Die Top 5 des Jahres 1983.

Wir wollen uns zurückerinnern an die Position 34. Dort zu finden Culture Club mit Karma Chameleon. Ich sagte, auch diese Gruppe wird zweimal dabei sein. Und der ganz große, der erste Erfolg für diese Formation für Culture Club war Do You Really Want to Hurt Me? Wochenlang die Top-Position in England und auch bei uns in der deutschen Verkaufsliste. Do You Really Want to Hurt Me? Platz 5 in der Jahresauswertung.

Die Jahreshitparade 1983 auf SR1 Europa Welle Saar. Mittelwelle 1422 kHz gleich 211 Meter. Und UKW im Kanal 3 Stereo. 88 MHz. Über die Bee Gees als Produzenten haben wir auch gesprochen. Einer hat so ein bisschen Solo-Karriere angesteuert, hat's auch geschafft. Robin Gibbs, sein Name. Er belegt den Platz 4 in der Jahresbestenliste mit Juliet Robin Gibb.

Platz 4 geht also an Robin Gibb mit seinem Titel Juliet. Und jetzt die drei erfolgreichsten Platten des Jahres 83, die Top 3, wenn man so will. Tja, und bei Platz 3, da wird immer ein Mann genannt, sein Name Mike Oldfield, der wohl beteiligt ist bei der Produktion. Aber ich glaube, viele Punkte für den Erfolg gehen auch auf das Konto von Maggie Reilly, denn das ist die Frau, die die Stimme gab zur Platte. Der Titel Moonlight Shadow, wie gesagt, gesungen.

Mike Oldfield und Maggie Riley Gesang. Platz 3 in der Verkaufshitparade des Jahres 83, Moonlight Shadow. Die Top 2. Die ersten beiden Titel sind im Augenblick in der US-Hitparade ganz weit oben. Also ein großer Erfolg für deutsche Musikmacher. Auf Platz 2 eine Dame, die immer sagt, mein Name, das ist der Name der Gruppe. Auch zweimal in der Top 50 des Jahres vertreten. Der erste Titel, der war bereits im Programm, Vorstunden Leuchtturm, Nena. Und Nenas zweiter, noch größerer Erfolg in diesem Laufjahr, das war 99 Luftballons, die 2 in der Jahreshitparade.

Dies also war die Position 2. Nena und 99 Luftballons. 6 Minuten vor 18 Uhr, es gibt nur noch einen Titel. Und das ist der Top-Titel des Jahres 83. Also die meistverkaufte Singleplatte. Und diese Trophäe geht an Peter Schilling. Wie gesagt, auch er derzeit ganz erfolgreich mit der englischen Version in der US-Hitparade. Und es war zugleich sein erster ganz großer Erfolg. Die 1 in Deutschland im Jahre 83 in der Single-Jahres-Bestsellerliste. Peter Schilling und Major Tom völlig losgelöst.

In der Jahreshitparade 1983 die Position 1, Peter Schilling und Major Tom völlig losgelöst. Das war's dann. In den vergangenen 4 Stunden auf SR1 Europawelle Saar die Top 50 des Jahres. Die nächste Ausgabe im nächsten Jahr an Silvester um 14.05 Uhr. Ansonsten Top 75 wie gewohnt am Mittwoch um 19.05 Uhr. Alles Gute, nicht ausrutschen. Ein friedvolles, gesundes neues Jahr von Wolfgang Hellmann. Tschüss. Und viel Spaß in ganz genau 6 Minuten mit Wilfried Eckel ab 18.05 Uhr. 2 Stunden nonstop. In diesem Sinne, wiederhören und alles Gute.

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1: Aber es gibt ja noch viele Länder zu sehen. Mark Forster singt jetzt das Lied über die 124 Länder. Dann kommt Blue Bayou, Copacabana, am Strand von Maspalomas und eine Nacht in Spanien.

Ulla Norden singt Urlaub, mach mal Urlaub. Und darauf trinken wir einen Bacardi oder Uso. Prösterchen, okay. Ich aber muss mich jetzt verabschieden. Ja, das schaffe ich nicht. Ich würde sagen, bis dann, vielleicht bis zum nächsten Mal. Tschüss.

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0: Männer? Diese schrecklichen, haarigen Biester, die alles antatschen müssen. Und dabei wollen sie alle nur dasselbe von einem Mädchen.
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5: Und nicht nur das, und am Mikrofon begleitet euch Bernd Schmeier. Ein Hallo und herzlich willkommen. Ja, ich hab's angekündigt, allerdings nicht dabei geschrieben, um welches Thema es heute geht. Es geht heute hauptsächlich um Vornamen oder Namen in Songs oder in Liedern. Und wir beginnen da mal gleich mit diesem Song, und zwar von Creedence Clearwater Revival oder CCR genannt, Proud Mary. Und dieser Titel kam 1968 auf den Markt und gesungen und beziehungsweise auch geschrieben und getextet von John Fogerty.

gar nicht so einfach, da eine gewisse Auswahl zu finden. Hab also mein Bestes versucht. Es gibt da ja eine Unmenge von Titeln und da muss man schon so ein bisschen Fingerspitzengefühl haben, für die richtigen rauszusuchen. Ob das der Fall ist, das werdet ihr im Laufe dieser Stunde hören. Natürlich haben wir auch die Hits aus aller Welt. Heute geht's nach Neuseeland und wir haben natürlich auch das Hit-Magazin dabei und zwei Auswahlen in dieser Hinsicht habe ich also gefasst und die werdet ihr im Laufe der Sendung auch entsprechend hören. Ja, der nächste Song ist wohl der bekannteste Song ihrer Karriere, kann man sagen. Ob es so ist, weiß ich jetzt nicht. Da steht also entsprechend hier geschrieben. Er wurde 1970 veröffentlicht und erzählt die Geschichte einer Begegnung in einem Londoner Club, dem Stadtteil Soho. Es geht da um das Thema romantische Begegnung mit einer Person namens Lola. Jetzt wissen viele von euch, wer es ist, die sich als Crossdresser oder als Transfrau herausstellt. Und das Lied war ja zunächst einmal eine Kontroverse, weil das ja damals zu der Zeit ein gewagtes Thema war. Und der Song wurde in einigen Ländern, zum Beispiel Australien, zeitweise verboten. Hier sind die Kings mit Lola.

Am 8. Dezember 1980 wurde John Lennon erschossen und zur Erinnerung an ihn wurde von den Pudis dieser Song kreiert, 1981, Hey John.

Wir bleiben noch in den 80er Jahren, kommen zu Susanne Vega. 1987 hat sie diesen Titel präsentiert, Luca.

0: Diesen Herrn kennen mit Sicherheit einige von euch, Umberto Tozzi und seine Gloria. Und ich habe gerade so zwei Bilder vor mir, wie er damals 1979, wie er das Ganze gesungen hat, aussah und wie er heute aussieht. Na, da sind schon wahnsinnige Unterschiede vorhanden. Aber ja, seine Stimme bleibt und wir kommen jetzt zu dem.
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0: Und ich habe ja schon angekündigt, wir gehen nach Neuseeland und 1970. Da gibt es also jede Menge, die dort Nummer 1 waren. Die Beatles zum Beispiel, Blood, Sweat and Tears, Badfinger, Shocking Blue, Edison Lighthouse, aber das sind alles Namen, die ja sehr bekannt sind und die nicht nur in Neuseeland großen Erfolg hatten. Nein, es gibt da auch noch andere und zum Beispiel der Robert Michael Nesmith. Er war ja bei den Monkees in den 60er Jahren und er ist ja nicht nur Musikproduzent, Autor, Sänger und Multiinstrumentalist, sondern auch Schauspieler gewesen, leider im Jahr 2021 im Dezember verstorben und im Dezember 42 geboren. Und er ist auch mit hier dabei. Er war eine Woche vom 25. Dezember bis 31. Dezember 1970 auf Platz 1 mit The First National Band und Joanna.

Dann hätte ich noch John Rawls für euch. Moment, langsam. Und der war eine Woche vom 8. Mai bis 14. Mai in den Charts auf Nummer 1 1970. Eigentlich Sir John Edward Rawls, neuseeländischer Sänger. Und er war in den späten 60er, 70er und den frühen 80er am beliebtesten und ist in Neuseeland vor allem für sein Lied If I Only Had Time und Cheryl Moana Marie bekannt. Und genau diese Cheryl Moana Marie werden wir uns jetzt anhören. Hier ist John Rawls.

0: You know, before I got this one, there was only one Joe, and that was really only me.
1: My name is Joe. 1969 wurde das veröffentlicht und der Sänger-Entertainer Josef Laufer hat es dann entsprechend interpretiert. Er ist Tscheche und dieser Text erzählt von einem einsamen Mann namens Joe, der einer Frau namens Irene begegnet und deren Herz gebrochen ist. Das noch zu dem Text. Und das war auch schon mal ein Musikwunsch. Und jetzt kommen die Everly Brothers und die besingen Casey's Clown. Und dieser Titel, der stammt aus dem Jahr 1957.

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1: Ja, und in dem Hit-Magazin geht's um Candy Staten und zum anderen um die Gruppe Free. Und was da im Einzelnen für euch mit dabei ist und gesagt wird und vor allen Dingen, was ihr an Musik hört, das kommt jetzt.
2: My Brother Jake ist ein Lied und eine Single der englischen Band Free. Der Song war der zweite Charterfolg für Free und erreichte 1971 Platz 4 der britischen Singlecharts, wo er sich 11 Wochen hielt. Dave Thompson beschrieb ihn als einen wunderbar mitreißenden Song. Record World bezeichnete ihn als ihren besten Song seit All Right Now.

Billboard schrieb, eine klassische Country-Ballade im Disco, gewandt, Candy Staton preist die Vorzüge romantischer Unabhängigkeit zu einem mitreißenden Bläsergroove. Der Guardian meinte, der Song klinge, wunderbar, als wäre er eigens dafür geschaffen, im brütend heißen Sommer 1976 aus den Radios zu dröhnen, doch der Text sei eine wehmütige, melancholische Warnung vor verlorenem und einsamem Ehestreit und Jahren voller Tränen. Der Rolling Stone nannte ihn immer noch einen der größten, erhaben und melancholisch, mit Stetons Gesang, der fast unerträglich gefühlvoll

Young Hearts Run Free. Frei übersetzt ins Deutsche, junge Herzen laufen frei, was immer auch damit gemeint ist. Und jetzt kommen wir zu ihm und er tat 1962 alles für Gabi und hier ist Gerd Böttcher.

Da braucht man nicht mehr dazu zu sagen, Eleanor Rigby. Und das waren keine weniger wie die Beatles. Und da wären wir auch wieder zum guten Ende gekommen. Wir haben natürlich noch einen Titel aufliegen. An dieser Stelle darf ich mich bedanken fürs Zuhören. Wünsche euch noch eine gute Zeit und tschüss, bye bye, sagt der Bernd mit Jean-François Michael. Ein Titel aus dem Jahr 1970 passt irgendwie zu dem ganzen Adieu, ja, habe ich gesagt, Julie Candy, und hier ist er.

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7: Und nicht nur das, und am Mikrofon begleitet euch Bernd Schmeier. Ein Hallo und herzlich willkommen. Ja, ich hab's angekündigt, allerdings nicht dabei geschrieben, um welches Thema es heute geht. Es geht heute hauptsächlich um Vornamen oder Namen in Songs oder in Liedern. Und wir beginnen da mal gleich mit diesem Song, und zwar von Creedence Clearwater Revival oder CCR genannt, Proud Mary. Und dieser Titel kam 1968 auf den Markt und gesungen und beziehungsweise auch geschrieben und getextet von John Fogerty.

gar nicht so einfach, da eine gewisse Auswahl zu finden. Hab also mein Bestes versucht. Es gibt da ja eine Unmenge von Titeln und ja, da muss man schon so ein bisschen Fingerspitzengefühl haben, für die richtigen rauszusuchen. Ob das der Fall ist, das werdet ihr im Laufe dieser Stunde hören. Natürlich haben wir auch die Hits aus aller Welt. Heute geht's nach Neuseeland und wir haben natürlich auch das Hit-Magazin dabei und zwei Auswahlen in dieser Hinsicht habe ich also gefasst und die werdet ihr im Laufe der Sendung auch entsprechend hören. Ja, der nächste Song ist wohl der bekannteste Song ihrer Karriere, kann man sagen. Ob es so ist, weiß ich jetzt nicht. Da steht also entsprechend hier geschrieben. Er wurde 1970 veröffentlicht und erzählt die Geschichte einer Begegnung in einem Londoner Club, dem Stadtteil Soho. Es geht da um das Thema romantische Begegnung mit einer Person namens Lola. Jetzt wissen viele von euch, wer es ist, die sich als Crossdresser oder als Transfrau herausstellt. Und das Lied war ja zunächst einmal eine Kontroverse, weil das ja damals zu der Zeit ein gewagtes Thema war und der Song wurde in einigen Ländern, zum Beispiel Australien, zeitweise verboten. Hier sind die Kings mit Lola.

Am 8. Dezember 1980 wurde John Lennon erschossen und zur Erinnerung an ihn wurde von den Pudis dieser Song kreiert, 1981, Hey John.

Wir bleiben noch in den 80er Jahren, kommen zu Susanne Vega. 1987 hat sie diesen Titel präsentiert, Luca.

0: Diesen Herrn kennen mit Sicherheit einige von euch, Umberto Tozzi und seine Gloria. Und ich habe gerade so zwei Bilder vor mir, wie er damals 1979, wie er das Ganze gesungen hat, aussah und wie er heute aussieht. Na, da sind schon wahnsinnige Unterschiede vorhanden. Aber ja, seine Stimme bleibt und wir kommen jetzt zu dem.
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0: Und ich habe ja schon angekündigt, wir gehen nach Neuseeland und 1970. Da gibt es also jede Menge, die dort Nummer 1 waren. Die Beatles zum Beispiel, Blood, Sweat and Tears, Badfinger, Shocking Blue, Edison Lighthouse, aber das sind alles Namen, die ja sehr bekannt sind und die nicht nur in Neuseeland großen Erfolg hatten. Nein, es gibt da auch noch andere und zum Beispiel der Robert Michael Nesmith. Er war ja bei den Monkees in den 60er Jahren und er ist ja nicht nur Musikproduzent, Autor, Sänger und Multiinstrumentalist, sondern auch Schauspieler gewesen, leider im Jahr 2021 im Dezember verstorben und im Dezember 42 geboren. Und er ist auch mit hier dabei. Er war eine Woche vom 25. Dezember bis 31. Dezember 1970 auf Platz 1 mit The First National Band und Joanna.

Dann hätte ich noch John Rawls für euch. Moment, langsam. Und der war eine Woche vom 8. Mai bis 14. Mai in den Charts auf Nummer 1 1970. Eigentlich Sir John Edward Rawls, neuseeländischer Sänger. Und er war in den späten 60er, 70er und den frühen 80er am beliebtesten und ist in Neuseeland vor allem für sein Lied If I Only Had Time und Cheryl Moana Marie bekannt. Und genau diese Cheryl Moana Marie werden wir uns jetzt anhören. Hier ist John Rawls.

0: You know, before I got this one, there was only one Joe, and that was really only me.
1: My name is Joe. 1969 wurde das veröffentlicht und der Sänger-Entertainer Josef Laufer hat es dann entsprechend interpretiert. Er ist Tscheche und dieser Text erzählt von einem einsamen Mann namens Joe, der einer Frau namens Irene begegnet und deren Herz gebrochen ist. Das noch zu dem Text. Und das war auch schon mal ein Musikwunsch. Und jetzt kommen die Everly Brothers und die besingen Casey's Clown. Und dieser Titel, der stammt aus dem Jahr 1957.

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1: Ja, und in dem Hit-Magazin geht's um Candy Staten und zum anderen um die Gruppe Free. Und was da im Einzelnen für euch mit dabei ist und gesagt wird und vor allen Dingen, was ihr an Musik hört, das kommt jetzt.
2: My Brother Jake ist ein Lied und eine Single der englischen Band Free. Der Song war der zweite Charterfolg für Free und erreichte 1971 Platz 4 der britischen Singlecharts, wo er sich 11 Wochen hielt. Dave Thompson beschrieb ihn als einen wunderbar mitreißenden Song. Record World bezeichnete ihn als ihren besten Song seit All Right Now.

Billboard schrieb, eine klassische Country-Ballade in Disco, gewandt, Candy Staton preist die Vorzüge romantischer Unabhängigkeit zu einem mitreißenden Bläsergroove. Der Guardian meinte, der Song klinge, wunderbar, als wäre er eigens dafür geschaffen, im brütend heißen Sommer 1976 aus den Radios zu dröhnen, doch der Text sei eine wehmütige, melancholische Warnung vor verlorenem und einsamem Ehestreit und Jahren voller Tränen. Der Rolling Stone nannte ihn immer noch einen der größten, erhaben und melancholisch, mit Stetons Gesang, der fast unerträglich gefühlvoll

Young Hearts Run Free. Frei übersetzt ins Deutsche, junge Herzen laufen frei, was immer auch damit gemeint ist. Und jetzt kommen wir zu ihm und er tat 1962 alles für Gabi und hier ist Gerd Böttcher.

Ja, da braucht man nicht mehr dazu zu sagen, Eleanor Rigby. Und das waren keine weniger wie die Beatles. Und da wären wir auch wieder zum guten Ende gekommen. Wir haben natürlich noch einen Titel aufliegen. An dieser Stelle darf ich mich bedanken fürs Zuhören. Wünsche euch noch eine gute Zeit und tschüss, bye bye, sagt der Bernd mit Jean-François Michael. Ein Titel aus dem Jahr 1970 passt irgendwie zu dem ganzen Adieu. Ja, habe ich gesagt. Julie Candy, und hier ist er.

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Guten Abend, liebe Okasar-Freunde. Na, seid ihr bereit? Heute schmeißen wir eine fette Mallorca-Party. Warum? Na, warum eigentlich nicht? Das Wetter wird immer besser und auch wenn vielleicht nicht jeder von euch diesen Sommer einen Urlaub an Ballermann geplant hat, wir holen uns das Inselfeeling einfach direkt zu uns. Wir erleben das jetzt hier und heute gemeinsam. Und ich verspreche euch, es wird absolut legendär.

Leute, ich höre euch doch bis hier ins Studio jubeln. Seid ihr alle im Mallorca-Modus? Das ist ja der Wahnsinn. Ich sehe euch vor mich von mir, Sonnenbrille auf, die Hände im Himmel und dieses ganz spezielle Inselfieber im Blut. Wunderbar. Aber haltet euch fest, denn wir legen jetzt erst so richtig los. Es gibt hier kein Halten, wir machen direkt

So, nochmal einen schönen Schluck aus der Pulle und damit geht's los. Heute eine besondere Ausgabe, denn ein kleines Jubiläum steht an. Ausgabe 30 der OKSA Supermaxis. Hallo und herzlich willkommen. Am Mikro ist der Marc. Ja, das muss man sich mal auf der Zunge zergehen lassen. 30 Ausgaben der Supermaxis a 2 Stunden. Das bedeutet 60 Stunden lang nur Maxis. Also wenn wir das alle mal hintereinander weg im Programm einbauen würden, dann hätten wir 2,5 Tage lang nur Supermaxis. Das wäre eigentlich mal eine coole Idee in diesem Jahr. Ja, vielleicht machen wir das mal. Alle Ausgaben von 1 bis 30 hintereinander weg. Mal schauen, ob das klappt. Ich muss das irgendwie noch abklären. Heute bei der 30. Ausgabe mal wieder eure Ideen, eure Inspirationen mit eingearbeitet. Ja, und ein oder zwei Maxis aus der letzten Ausgabe, die liegen geblieben sind, die werden heute aufgearbeitet. Starten wir direkt mal mit dem Mega-Bestseller-Millionen-Album Rhythm Nation von Janet Jackson. Da waren etliche Nummer-1-Singles drauf, unter anderem auch der Titel Escapade. Und den habe ich jetzt mal wieder ausgesucht. Ich bin übrigens durch die Sendung Zwillinge auf den Song gekommen. Und jetzt ist er da in der Maxi-Version von Janet Jackson Escapade. Anschließend gibt es Silver Pozzoli mit Around My Dream und die dritte Maxi in der ersten Runde. Das sind Ice House mit Hey Little Girl. Viel Spaß bei dieser Jubiläumssendung der Supermaxis. Come on.

Hey Little Girl, der Riesenerfolg von Icehouse. Und ich kann es verstehen, dass es damals wirklich zu Verwechslungen kam, nämlich mit der Band Roxy Music. Ja, also die Stimmen, die waren sehr gleich von Ivar Davis, das ist der Leadsänger von Icehouse, auch in Bezug auf Brian Ferry von Roxy Music. Ja, sehr, sehr ähnlich, aber wie gesagt, ein toller Erfolg gewesen damals. Kann man auch heute noch gut hören, Icehouse, Hey Little Girl. So, die nächste Runde jetzt hier bei Okasa aktuell, bei den Super Maxis. Es gibt gleich eine Künstlerin, die wurde leider oft reduziert auf besondere körperliche Merkmale, obwohl sie wirklich eine gute Stimme hatte und einige Ohrwürmer geliefert hat. Es geht nämlich um Samantha Fox. Der Titel I Surrender to the Spirit of the Night, der liegt gleich mal auf 5 Minuten und 38 Sekunden in der Maxi-Version. Zuvor hören wir den größten Erfolg von der Band Propaganda, der Titel Dr. Mabuse. Kommt als zweites und den Anfang macht mal ein Medley und zwar zwei Songs in einem. Und zwar haben die Spinners 1981 einen Song der Carpenters gecovert, nämlich der Titel Yesterday Once More, verbunden mit dem Titel Nothing Remains the Same. Über 7 Minuten lang ist dieses Medley in der Maxi-Version. Hören wir jetzt als erstes. Also die Spinners, dann Propaganda und Sammy Fox.

Nicht 5 Minuten und 38 Sekunden, sondern 6 Minuten und 35 Sekunden. So rum wird ein Schuh draus bei diesem Erfolg von Sammy Fox. Position 21 gewesen übrigens in Deutschland und Position 25 in Großbritannien. In Amerika leider nicht veröffentlicht, dort gab es eine andere Single von Samantha Fox. So, ich bekomme gleich wieder Hilfe und zwar redaktionell sowieso, aber auch moderationstechnisch, denn die Leitung geht

gleich nach also in die Lüneburger Heide. Aber zuvor gibt es eine schöne 90er-Runde. Warum auch mal nicht? Und das ist selten hier in der Sendung, weil natürlich die Supermaxis, das ist eher so ein Thema für die 80er. Und ich würde auch sagen, so zu 80%, wenn nicht gar 90%, also das kann ich jetzt nicht genau beziffern, aber sind die Songs, die ich hier spiele, natürlich aus den 80ern. Ja, das war irgendwie die Maxi-Zeit. Aber jetzt gibt es eine 90er-Runde, beginnend mit Dr. Alban und dem Titel Sing Hallelujah. Anschließend gibt es DJ Bobo mit dem Titel Everybody. Und dann schon wieder inspiriert von der Sendung Zwillinge gibt es von Loft, ein bisschen Eurodance-Music. Der Titel Don't Stop Me Now, habt ihr bestimmt gehört bei den Zwillingen, das war das Pendant zum Queen-Titel. Und das gibt es jetzt in der Maxi-Version gleich als drittes, und zwar im Extended Power Mix. 5 Minuten und 35 Sekunden. Also Dr. Alban, dann DJ Bobo und Loft.

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3: Für den nächsten Zweierpack meldet sich hier Rainer und ich begebe mich mit euch auf eine Zeitreise in das Ende des Jahres 1985 bzw. den Anfang von 1986. Zum Zeitpunkt der Aufnahme dieser Supermaxis ist es fast exakt 40 Jahre her. Als erstes präsentiere ich euch hier Prince mit der unglaublichen 21 Minuten und 41 Sekunden langen Extended Version des Titels America. Es handelt sich um eine 2025 remasterte Version, denn das Original gab es bis dahin nur auf der originalen 12-Inch-Maxi-Vinyl-Single. America war die vierte Single seines 1985 erschienenen Albums Around the World in a Day, auf dem man auch das deutlich bekanntere Raspberry Beret findet. America konnte sich nicht in den deutschen Charts platzieren. Nur für diejenigen, die vielleicht nicht wissen, wie angesagt Prince damals war. Als nächste Single veröffentlichte er 1986 dann Kiss, das neben Purple Rain wohl sein größter internationaler Erfolg wurde und sogar Platz 1 der US-Billboard-Charts erreichte. America ist ein heute wieder durchaus aktueller, hämischer Angriff auf die Vereinigten Staaten Mitte der 80er Jahre. Der Song nimmt Bezug auf den Kommunismus und äußert die Sorge vor einem Atomkrieg. Hört am Anfang gut hin, denn das Lied beginnt mit dem Geräusch einer gestarteten und wieder angehaltenen Schallplatte. Mein zweiter Track ist die Maxi-Version von Sandras In the Heat of the Night, mit der sie am Jahreswechsel 85-86 drei Wochen lang Nummer 2 der deutschen Top 75 war. 7 Minuten und 24 Sekunden ist die Maxi-Single lang und damit fast 3,5 Minuten länger als die normale Single, die damals im Radio rauf und runter lief. Sandra konnte damit den Nummer 1 Erfolg ihres Debüts Maria Magdalena nicht ganz wiederholen. Deswegen ist In the Heat of the Night aber wirklich kein Deutsch schlechter. Wenn man sich die Charts damals anschaut, merkt man nämlich, dass zu einer Nummer 1 auch ein wenig Glück gehörte. Sandra hatte Ende 1985 einfach das Pech, dass zunächst Elton Johns Überhit Nikita vor ihr war, der dann von Falcos Genie abgelöst wurde. Die Qualität an der Spitze war einfach unfassbar hoch. Sandra erreichte danach nie mehr höhere Platzierungen in den deutschen Charts, aber sie hatte bis Anfang der 90er Jahre dennoch einen Hit nach dem anderen und gehört ohne jede Frage in die Top 10 der deutschen Popkultur der 80er Jahre. Nicht vergessen werden darf, dass ihr Produzent Michael Cretu in diesen Jahren einfach auf dem Höhepunkt seines Schaffens war. Und für mich ist auch der Background-Gesang von Hubert K. immer wieder ein Hochgenuss. Hier also zunächst Prince mit America und danach Sandra mit In the Heat of the Night.

In the Heat of the Night von Sandra, ein Musikwunsch für Rainer. Übrigens habt ihr auch eine Idee und wollt mal wieder eine schöne Maxi hören für die Ausgabe 31, dann einfach gemailt an okasa@gmx.de und dann wird euer Maxi-Wunsch sicherlich auch berücksichtigt bei dieser nächsten Sendung. So, habt ihr am letzten Freitag Okasa aktuell gehört, dann habt ihr sicher auch den Musikwunsch von Rita mitbekommen. Und zwar hat sie sich gewünscht, die Band The Flirts aus New York, ja, das war ein Damentrio und das Ganze wurde zusammengestellt von Bobby Orlando und der hat natürlich auch produziert und beim Songwriting war er federführend, auch bei dem Titel, der jetzt kommt. Das war nämlich der Musikwunsch für Rita und jetzt läuft die Maxi-Version. Hier sind die Flirts und Helpless, You Took My Love, 7 Minuten und 40 Sekunden.

Zack, fertig, aus. Da muss man wirklich aufpassen. So ein abrupter Schluss hier von den Flirts. Der Titel Helpless in der Maxi-Version. So, jetzt habe ich noch Zeit für zwei Maxis. Da gibt es jetzt erstmal die Band Brother Beyond. Die hat 1986 ihre erste Single veröffentlicht. Ja, das war aber noch kein Erfolg. Ja, die ersten Singles, die floppten mehr oder weniger. Aber dann nahm das Produzententrio Stock Aitken Waterman die Band unter Vertrag und dann ging es bergauf. Wir hören ihren größten Hit aus dem Jahre 88, The Harder I Try von Brother Beyond. Maxi-Version 6 Minuten lang. Und anschließend, da gibt es die Band Art of Noise. Könnt ihr euch noch an die erinnern?

Die hat 1986 zum Beispiel eine wirklich mystische Single. Und das war ein Titel, ja, bestehend aus einem Kofferwort, nämlich aus Paranoia und aus Insomnia. Und daraus wurde dann Paranoimia. Und das war ein Hit aus dem Jahre 1986, jetzt in der Maxi-Version. Übrigens featuring Max Headroom. Ja, das sind die stotternden Vocals, die ihr da gleich hört. Also Art of Noise featuring Max Headroom mit Paranoimia. Aber zuvor Brother Beyond.

Die 14. und letzte Maxi für heute von Art of Noise, der Titel Paranoia. Ja, warum nur 14 Maxis heute? Ganz klar, ja, wir hatten ja eine wirklich lange Maxi dabei von Prince, die war über 21 Minuten lang, also so lange wie drei Maxis praktisch, ja. Und was war heute noch alles dabei in dieser 30. Ausgabe? Schauen wir mal. Janet Jackson war dabei, dann Silver Pozzoli, Ice House, die Spinners, Propaganda, Samantha Fox, Dr. Alban, DJ Bobo, Loft, wie gesagt Prince, dann Sandra, die Flirts, Brother Beyond und eben noch die Band Art of Noise. Ja, das war's aus dieser 30. Ausgabe. Der Dienstagabend mit den Okasa Supermaxis immer am Dienstag. Wenn es keine neue Ausgabe gibt, dann eben eine Wiederholung. Und übrigens um Mitternacht gibt es immer, und zwar samstags bis freitags, also täglich, die Supermaxis mit alten Ausgaben. Am Mikro war der Marc. Bis zum nächsten Mal. Wir hören voneinander. Und wenn ihr einen Maxi-Wunsch habt, gerne her. Einfach gemailt an okasa@gmx.de. Ciao!

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1: Es ist 15 Uhr und 28 Minuten. S1 Europa Wille Saar mit dem Journal am Nachmittag. Ich kann Ihnen sagen, Meldungen über Verkehrsstörungen liegen uns nicht vor.
2: Aber ich liege vor.
1: Du liegst vor. Das ist der Jan Hofer. Er liegt. Du liegst mir zu Füßen, Jan.
2: Ich liege dir zu Füßen, ja.
1: Warum das denn?
2: Du, weil Weihnachten war gestern.
1: Ach so, ja. Und hattest du ein schönes Weihnachtsfest?
2: Es war hervorragend. Ja? Doch, es war wirklich ganz toll.
1: Du siehst ja so geschminkt
2: der
1: aus.
2: Familie. Ich bin einer der wenigen Hörfunksprecher, die sogar geschminkt ins Studio kommen.
1: Toll.
2: Aber immer mit einem ständig wechselnden Lidschatten.
1: Ja, ich mag das. Grün ist heute dran.

Ich grüße Sie und hoffe, dass Sie die Feiertage gut überstanden haben mit einigermaßen überschaubarem Zuwachs an Gewicht. So wie 6 bis 8 Kilo könnte ich mir gefallen lassen. 0681 21 31, unsere Telefonnummer. 0681 21 31. Tja, wir haben ja versucht, noch kurz vor Weihnachten die Superbox auszuräumen. Es ist uns zweimal gelungen, aber der Hattrick aller guten Dinge sind drei war nicht dabei. Somit beginnen wir heute mit einem Einsatz von 160 Mark. Und für alle diejenigen, die vielleicht ein paar Tage frei haben, ansonsten keine Möglichkeit hatten mitzuspielen, die können es heute ja mal versuchen oder in diesen Tagen zwischen den Jahren, wie man so schön sagt. Und ich erkläre Ihnen noch einmal, wie es funktioniert. Also in unserer Superbox sind genau 100 Schallplatten eingefügt und diese 100 Schallplatten sind nummeriert von 100 bis zur Zahl 199. Eine bunte Mischung aus deutschen, internationalen und alten und neuen Schallplatten. Und irgendwo versteckt zwischen der Zahl 100 und 129, da finden wir die neue von Trio, die so im Ferntesten was mit Weihnachten noch zu tun hat, aber jetzt ist sie nun mal drin und wir können sie schlecht rausnehmen, bis sie gefunden wird. Und die heißt Turaluraluralu, ich mach Bubu, was machst du?

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1: Ja, ich mach Bubu, was machst du? Die Gruppe Trio und die suchen wir, wie gesagt, im Augenblick. Und es geht um 160 Mark im ersten Spiel für heute, am Dienstag, den 27. Dezember. Am Telefon ist Ramona Limbach aus Pirmasens. Guten Tag, Ramona.
2: Guten Tag.
1: Was hast denn du so gemacht am Weihnachtsfest?
2: Ich habe bei der Oma.
1: Bei der Oma warst du? Und hast du alles das bekommen zu Weihnachten, was du dir gewünscht hast?
2: Ja.
1: Ja, so ziemlich zumindest, ne? Hast du also eine Menge zu spielen gehabt, sicher, was?
2: Mhm.
1: Ramona, jetzt wollen wir auch miteinander spielen. Welche Zahl hast du dir ausgesucht?
2: 118.
1: Die 118 im ersten Spiel.

0: Das waren Kid Creole und The Coconuts, die kürzlich auf einer großen Deutschland-Tournee waren und Riesenerfolge feiern konnten. Jetzt ist aus Oberhausen bei Kirn Marianne Dambach am Telefon. Guten Tag, Frau Dambach.
1: Guten Tag.
0: Wir spielen jetzt um 170 Mark. Sie haben Schnupfen ein bisschen, ne?
1: Ja.
0: Mhm. Haben Sie den pflegen können über Weihnachten?
1: Ach, das geht so.
0: Aber er lässt langsam nach, hoffe ich zumindest.
1: Ja, ja.
0: Frau Dambach, welche Zahl möchten Sie spielen?
1: 182.
0: Die 182. Ja.

0: Life goes on, das Leben geht weiter. Ingrid Kupp war das, auch eine Melodie aus der Fernsehserie Unsere schönsten Jahre, von der man hört, dass sie ja nun weiter produziert werden wird und im nächsten Jahr dann noch einmal zu uns in die Wohnstuben via Bildschirm kommen wird. Ingrid Kupp. So, Barbara Zeccaroni aus Bierbach ist unsere nächste Mitspielerin. Ich grüße Sie, Frau Zeccaroni.
1: Guten Tag, Herr Hofer.
0: Ich hoffe, Sie haben auch das Weihnachtsfest gut über die Runden bekommen.
1: Es geht so.
0: 180 Mark gibt's zu gewinnen. Welche Zahl bitte?
1: 171.
0: 171.

0: Frankie Ryan und Howard Kleinfeld, bekannt unter Ryan und Kleinfeld aus ihrem Album Sun and Moon, der Titel Let It Go. Ja, jetzt haben wir es 15 Uhr und 45 Minuten, genau 3:45 und Marlise Hannewald aus Saarbrücken ist am Telefon. Guten Tag.
1: Guten Tag.
0: Wir haben heute so eine ganz runde Reise gemacht, quer durch alle Zahlenreihen. Welche haben Sie sich ausgesucht, Frau Hannewald?
1: Die 141, bitte.
0: Die 141 und das im vierten Spiel mit einem Einsatz von 190 Mark.

0: Die Thompson Twins waren das und Hold Me Now. Wir spielen jetzt um eine runde Summe wieder mal um 200 Mark und der Stefan ist am Telefon. Tag, Stefan.
1: Guten Tag, Herr Hofer.
0: Haben sich denn deine Wünsche zu Weihnachten so ziemlich erfüllt?
1: Ja.
0: Ja, was hast du denn alles so gekriegt?
1: Fernsehtisch, Orgel.
0: Oh, Wahnsinn. Da musst du aber ganz schön ein braver Bub gewesen sein im vergangenen Jahr. Hm? Kannst du dem zustimmen? Du warst brav, ne?
1: Ja.
0: Oh, das dachte ich mir. So, welche Zahl möchtest du spielen?
1: 177.
0: Und bei uns konzentriert sich alles auf die 7er-Zahlenreihe. 177.

0: Ah, ah, ah, Angela, klingt schon fast unanständig, was der Udo Jürgens da gerade gesungen hat. Peter Mattia ist am Telefon. Guten Tag, Herr Mattia.
1: Guten Tag.
0: Haben Sie zugenommen über die Festtage?
1: Ja, ich bin ganz ruhig. Ich bin Stempler.
0: Aha, Sie haben also nicht zugenommen übers Wochenende, sondern richtig ganz normal weitergelebt.
1: Ja.
0: Herr Mattia, welche Zahl möchten Sie spielen?
1: 100.
0: Die 100. Sollte jetzt eigentlich kommen, aber irgendwas hängt da. Und deswegen darf ich jetzt um ein paar Takte Musik bitten und dann klären wir das.

0: Und dieser Beifall galt Willie Nelson on the road again. Ja, jetzt gehen wir nach Bubach, nicht zu verwechseln mit Burbach, obwohl das ganz schnell geht, sondern Bubach in die Nähe von Lebach. Und dort ist Fred Saar an der Reihe. Guten Tag, Herr Saar.
1: Guten Tag.
0: Ist ja toll, nicht? Da lebt man im Saarland an der Saar und heißt auch noch Saar, nicht?
1: Jawohl.
0: Aber ein durchaus gebräuchlicher Name hier in dieser Gegend.
1: Jawohl.
0: Unser siebtes Spiel, es geht um 220 Mark und wir hätten gern Ihre Glückszahl.
1: Die 129.

0: S1 Europawelle Saar, Meldungen über Verkehrsstörungen liegen uns zurzeit nicht vor. Wir spielen gleich weiter in der Superbox 0681 21 31, suchen immer noch Trio mit Turaluraluralu. Ich mach Bubu, was machst du? Jetzt ist Doris Keller am Telefon. Guten Tag, Frau Keller.
1: Ja, guten Tag.
0: Bei uns geht's jetzt im achten Spiel um 230 Mark. Ihre Glückszahl hätten wir gerne.
1: 126.

0: Oliver Cheatham war das und Get On Saturday Night. Und wir spielen jetzt um 240 Mark im 9. Spiel und gehen nach Ludweiler zu Winfried Steffen. Guten Tag, Winfried.
1: Tag, Jan.
0: Wie war's Weihnachten?
1: Ja, ganz
0: ruhig.
1: Ja.
0: Und besinnlich, so wie das Fest ja auch gefeiert werden sollte. Haben sich deine Wünsche erfüllt?
1: Ja, so ziemlich.
0: So ziemlich. Waren noch ein paar offen geblieben?
1: Ja.
0: Wesentliche?
1: Ja, die kommen noch nach.
0: Die kommen noch nach. Na, da bin ich mal gespannt. Winfried, welche Zahl möchtest du spielen?
1: Die 127.

0: Ich mach Bubu, was machst du?
1: Tja, ich ging im Wald so für mich hin, mir war so weihnachtlich im Sinn. Winfried, bist du noch am Telefon? Sag mal, jetzt hast du ja richtig Glück gehabt, ne?
2: Ja, einmal musste die Zahl mal kommen, die 127.
1: Und dass die kommen musste, das hatte für dich auch einen bestimmten Grund, ne?
2: Ja, das ist mein Geburtsdatum.
1: Du hast also am 12.07. Geburtstag.
2: Ja.
1: Na, siehst du, und die hast du jedes Mal gewählt, wenn du dran gekommen
2: ja,
1: bist?
2: Wenn sie noch nicht schon war, ne?
1: Aha, ist klar. Mann, jetzt endlich mal.
2: Ja, ja.
1: Das finde ich ja toll. Jetzt kannst du alle die Wünsche erfüllen, die du vielleicht zu Weihnachten nicht so geklappt haben, ne?
2: Das mag ich.
1: Immerhin 240 Mark. Das wird also in den nächsten Tagen bei dir eingehen. Gefällt dir eigentlich die Platte von Trio?
2: Ja, also ein schönes Weihnachten. Ne?
1: Ja, irgendwo mal was anderes. Ne? Ja. Irgendwo haben die ja immer, ich weiß auch nicht wie, aber auf die einfachste Art und Weise immer was ganz Tolles auf Lager. Ne? Bin mal gespannt, was als nächstes kommt. Ja. So, Winfried, herzlichen Dank fürs Mitspielen. Herzlichen Glückwunsch für dich. 240 Mark gehen auf dein Konto, wie gesagt.
2: Ja,
1: und wir spielen wieder weiter mit einem Einsatz von 10 Mark und stellen eine neue Platte vor, die wir ab sofort suchen werden. Und da geht's um Rod Stewart mit Sweet Surrender.

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2: Der Andreas Montag ist unser erster Mitspieler im neuen Spiel. Es geht um 10 Mark und wir suchen, wie gesagt, Rod Stewart mit Sweet Surrender. Grüß dich, Andreas.
3: Hallo.
2: Andreas, 10 Mark sind, wie gesagt, im Spiel. Wir brauchen deine Glückszahl.
3: Die 146.
2: 146.

0: I Wanna Be With You, und das waren Aminta Richardson und Magic. Und jetzt ist Willi Fersch aus Merchweiler am Telefon. Guten Tag, Herr Fersch.
1: Guten Tag, Herr Hofer.
0: Guten Tag, Herr Fersch. Sie hatten vorhin eine Zahl, die Sie gerne gespielt hätten, aber Sie sind nicht durchgekommen, ne?
1: Nein, die 127 wollte ich dauern, ne?
0: Oh, Mann.
1: Und mein Vorgänger hat das gedauert, ne? Da hätte ich mal Glück gehabt.
0: Verdammt, sowas Dummes.
1: Jo,
0: aber
1: jo,
0: jetzt wollen wir trotzdem...
1: Vielleicht haben Sie eine Hektor und mehr Glück wie jetzt.
0: Probieren wir es mal. Welche Zahl haben Sie sich denn jetzt ausgesucht?
1: 123, Herr Janhofer.
0: Sollen wir Ihnen mal ganz fest die Daumen drücken?
1: Jawohl, danke Ihnen auch, ne?
0: So, 20 Mark sind im Spiel und das im 11. insgesamt für heute. Und hier ist die 123.

0: Relegation und It's Your Turn. Es ist 16 Uhr und 27 Minuten. Unser letztes Spiel für heute geht nach Saarbrücken zu Martha Felsen. Guten Tag, Frau Felsen.
1: Guten Tag.
0: 30 Mark sind jetzt im Spiel und ich möchte Sie fragen, welche Glückszahl Sie sich heute ausgesucht haben.
1: Die 147, bitte.
0: Die 147, wie gesagt, im letzten Spiel für heute. Und alle anderen möchte ich bitten, die Hörer aufzulegen. Morgen geht's dann weiter um pünktlich 3:30.

zwar gerade vor wenigen Sekunden, 9:35 Uhr. SR1 Europawelle sah, jetzt geht's aber los, die Bürobetriebe sind an der Reihe. Das darf alles nicht mehr wahr sein. Aber unsere Mannschaften stehen also fest und die Bürobetriebe haben also unheimlich zugeschlagen hier mit den Titeln. Ich bin gespannt, wer da heute Morgen die LPs des Tages gewinnen wird im Journal 1 bei Hitmar mit. Büro Nummer 1, Ingenieurbüro Thiel in St. Ingbert Arkadienweg mit den Titeln. Und jetzt kommt der erste große, ganz große Hit über Siebenbrücken, Peter Maffay.

Tja, nicht? Da legt man ganz schön los, da im Akazienweg in St. Ingbert, im Büro Thiel. Die Hildegard und der Joachim spielen da zusammen. Das war der Titel vom Joachim. Und die Hildegard meint, den könnte man vielleicht noch etwas aufmotzen, diesen Titel über sieben Brücken, wenn man dazu spielt Hot Chocolate, No Doubt About It. Und das sind die beiden Hits von der ersten Mannschaft.

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8: 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Und zwar geht es nun in die Kaiserslauterner Gegend, das heißt Kaiserslautern direkt ist angesprochen, in die Rosenstraße 47. Da ist das Büro der Firma Obermeier GmbH. Die Karin Schmidt und die Claudia Obermeier haben dort mitgespielt. Die Karin startet für ihre Mannschaft mit 10 o'clock Postman Secret Service.

Ich weiß ja nicht ganz genau, wir haben 9:09 gleich. Vielleicht kommt er gleich, der 10 o'clock Postman, zu Ihnen und bringt Ihnen einen Brief. Hoffentlich einen schönen, hoffentlich nicht irgendeinen. Ja, Liebesbrief muss es also zumindest sein am frühen Morgen, am Montagmorgen. Das bringt doch die Woche in Schwung. So, das war die Karin mit ihrem Titel. Jetzt fehlt die Claudia noch. Und die Claudia meint, sie könnte vielleicht diese Mannschaft musikalisch ergänzen, wenn sie John Denver auftreten lässt mit einem sehr, sehr hübschen Titel, Any Song.

Soweit die Mannschaft Nummer 2. Es folgt also Mannschaft Nummer 3, Büro. Betrieb Nummer 3, und zwar die Bürobesatzung der Carla Gewürzfabrik hier in Saarbrücken. Frau Klein und Frau Bauer möchten ganz gerne mitspielen, und die Frau Klein ist eine Anhängerin der Ballad Pour Adeline. Das allerdings ist erst Que sera José Feliciano für die Frau Bauer.

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SA1 Europawelle Saar, Verkehrslage Baden-Württemberg, A8 Stuttgart in Richtung München. Zwischen Flughafen Stuttgart und Wendlingen 2 bis 3 Kilometer Stau wegen Markierungsarbeiten. Die gemeldeten Behinderungen auf der A81 Heilbronn in Richtung Stuttgart zwischen Pleidelsheim und Ludwigsburg Süd sowie zwischen Stuttgart-Feuerbach und dem Dreieck Stuttgart bestehen nicht mehr.

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Die Mannschaft Nummer 4 startet in der Jakobstraße. In Heusweiler ist es das Verkaufsbüro Vario Domo mit Xanadu.

Da leid's um Boden. So, das war also die Mannschaft Variodomo und der Volker, die Ulrike, Hans und Angelika sind nun daran beteiligt. Xanadu war ihr erster Titel und der zweite Titel, mit dem sie in die Konkurrenz gehen. Thank you for the music, aber...

Dann bleibt also noch ein Büro. Ein Büro steht noch aus, die Mannschaft Nummer 5. Das ist das Büro der Firma Hochapfel. Und da hat die Martina und die Karin mitgespielt. Und die Martina schlägt vor Uriah Heep, Lady in Black.

So, das waren sie, unsere fünf Mannschaften hier noch einmal genannt. Mannschaft Nummer 1, Ingenieurbüro Thiel in St. Ingbert mit den Titeln Über sieben Brücken, Peter Maffay und No Doubt About It, Hot Chocolate, das war die 1. Die 2, das ist die Firma Obermeier, das Büro in Kaiserslautern. Karin ist dabei mit 10 O'Clock Postman, Secret Service und Claudia ist dabei mit Anysong John Denver. Mannschaft Nummer 3, die Carla Gewürzfabrik, die Bürobesatzung Frau Klein und Frau Bauer mit den Titeln Ballad pour Adeline und Que sera José Feliciano. Die Mannschaft Nummer 4, Verkaufsbüro Varidomo, Variodomo, so heißt es, in Heusweiler, die Titel von Volker, von Ulrike, von Hans und Angelika, Xanadu und Thank You for the Music. Die Firma Hochapfel und das Büro besetzt mit Martina und mit Karin unter anderem die Titel Lady in Black, Uriah Heep und Thursbury, Peter Gabriel, gerade eben gehört. So, und jetzt höre ich, dass also unsere Hörer wiederum die Lust und Laune nicht verloren haben, anzurufen. Das können sie jetzt machen. Welche Mannschaft hat Ihrer Meinung nach die beste Musik zusammengestellt heute Morgen? Unsere Hörer rufen bitte 0681 64949 und wir werden mit Ihnen telefonieren. Wer gewinnt die LPs des Tages bei Hitmal mit dem Journal 1? 0681, unsere Rufnummer Vorwahl, und dann 64949.

So, nach meinem Zettel gibt es hier ein Kopf-an-Kopf-Rennen zwischen den Mannschaften Nummer 1 und Nummer 4. Wir können noch ein bisschen weiter punkten, meine Damen und Herren, über die 0681-64949. SA1 Europawelle Saar, Verkehrslage Baden-Württemberg, A5 Basel Richtung Karlsruhe zwischen Rastatt und Ettlingen, Karlsruhe-Rheinhafen, 2 Kilometer Stau vor einer Baustelle. A8 Stuttgart-München zwischen Stuttgart-Flughafen und Wendlingen, 2 bis 3 Kilometer Stau wegen Markierungsarbeiten.

Tja, die Ergebnisse stehen fest. Unsere Hörer haben gepunktet und ein derartiges Kopf-an-Kopf-Rennen habe ich also bisher in Hit-My-Mit-Sendung noch nicht erlebt. Aber hier dann die Platzierung. Es gibt also gar keinen fünften Platz, sondern zwei vierte Plätze, jeweils 8 Punkte, 8 Stimmen für die Mannschaften 2 und 3. Also die rote Laterne gibt es heute nicht. Vierter Platz für die Mannschaften 2 und 3. Der dritte Rang hat schon 22 Punkte und das ist die Mannschaft Nummer 5. Die Mannschaft Nummer 2, das heißt die Mannschaft Nummer 1 auf dem zweiten Platz mit 40 Punkten und ist nur ganz knapp geschlagen von dem Sieger von heute, die Mannschaft Nummer 4, 43 Punkte für, und das ist das Verkaufsbüro Vario Domo in der Jakobstraße in Heusweiler, Volker, Ulrike, Hans und Angelika, Titel Xanadu und Thank You for the Music. Die LPs gehen in jedem Fall nach Heusweiler.

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0: Nun, liebe Kinder, gebt fein Acht. Ich habe euch etwas mitgebracht.
1: Hier ist der offene Kanal Saarland am Mittwoch, 30. September und wir feiern heute Geburtstag. Es gibt eine Überraschung für jemanden, der heute rund feiert. Wer das ist, das verrate ich gleich nach einem Geburtstagsständchen.

0: Hier ist der offene Kanal Saarland heute am Mittwoch, 30. September und es wird ordentlich gefeiert. Es hat nämlich wieder jemand Geburtstag und das kennt ihr hier bereits beim Sender. Immer wenn jemand rund wird und irgendjemand eine passende Idee hat, dann feiern wir hier eine ganz besondere Show. Und ich sage jetzt deswegen an dieser Stelle, ich hoffe mein Spanisch reicht jetzt aus. Hola a todos y feliz cumpleaños Fran. Jawohl, Fran Morales hat heute Geburtstag, er wird 40 Jahre alt. Alles Gute, lieber Fran. Fran, viel Gesundheit und jetzt viel Spaß bei dieser Sendung. Du weißt jetzt wahrscheinlich noch nicht, was auf dich zukommt. Also es gibt kein neues Aftershave, auch kein neues Paar Socken von mir, sondern du bekommst als Geschenk eine eigene Radiosendung mit vielen persönlichen Glückwünschen, mit tollen Musikwünschen, das kann ich jetzt schon mal versprechen. Und deswegen sage ich jetzt schon mal viel Spaß. Lehn dich zurück, mach das Radio laut. Ich hoffe, du erkennst alle Gratulanten und sei gespannt, was jetzt alles auf dich zukommt. Happy Birthday!
1: Hola, hombre! Alles Gute zum 40. Keine Panik. Mit 40 bist du nicht alt. Du bist noch schon länger jung. Ab heute knack beim Aufstehen, nicht mehr nur das Müsli. Willkommen im Club. Lass dich ordentlich feiern und genieße deinen Tag. Auf die nächsten 40, wenn du dich noch daran erinnern kannst.
2: Hola, cuñadito. Feliz cumpleaños y te queremos mucho.
1: Wir wünschen uns für unseren Lieblingsschwager das Lied von Marc Anthony, Vivir de Vida.

Okasa persönlich, die Geburtstagsshow für Fran Morales, der heute 40 Jahre alt wird. Ja, ich glaube, der erste Eindruck, der ist jetzt schon mal gelungen. Lieber Fran, du genießt diese Sendung, hast das Radio laut. Nochmals herzlichen Glückwunsch auch vom gesamten Team des Okasa. Und bevor jetzt gleich die nächsten Glückwünsche kommen, möchte ich auch ein paar persönliche Sachen verlesen. Ja, mir sind da einige Informationen zugetragen worden und ich verrate auch noch, wer die Idee für diese Sendung hatte. Und wer mir da so geholfen hat, ja, ohne das wäre gar nicht die Sendung so möglich gewesen, aber dazu dann später. Fran wird am 30. September 1986 in Spanien geboren, dem Land, das bis heute seine Heimat im Herzen ist. Seine Mutter und seine Schwester prägen ihn von klein auf. Auch wenn sie heute weit weg leben, bleibt der Kontakt doch eng. Sie sprechen jeden Tag miteinander. Familie ist für Fran ein fester Anker. Und bevor es jetzt die nächsten Glückwünsche gibt, habe ich noch einen interessanten Fact, denn Fran hat sich immer sehr beeilt nach der Schule, um eine ganz bestimmte Zeichentrickserie damals als Kind zu sehen. Und das war diese hier.

Hallo Fran, herzlichen Glückwunsch zum Geburtstag. Wir wünschen dir vom Herzen viel Gesundheit, Glück und viele schöne Momente im neuen Lebensjahr. Bleib so wie du bist und hab einen schönen Tag mit deiner Familie. Viele liebe Grüße von uns, Anna und Paul.

0: Ja, das sind doch wirklich tolle Titel, die hier gewünscht worden sind. Da hat sich jeder Gedanken gemacht, welcher Song passt denn oder welchen Song wünsche ich mir für Fran. Und so wird ein buntes Programm draus. Ja, hier ist die Geburtstagsshow für Fran Morales heute im offenen Kanal Saarland. Das macht mir auch sehr viel Spaß, ja. Da sind noch einige Sachen dabei, die kenne ich noch gar nicht, vor allem die spanischen Sachen. Und die gehen ins Blut, ja. Da muss man mitwippen, da ist Rhythmus drin, das finde ich genial. So, jetzt wieder zurück zu Frans Leben. Wir haben ja gerade schon gehört, er hat sich sehr beeilt. Übrigens diese Zeichentrickserie, um die es geht, die war in Deutschland gar nicht so populär, aber in Spanien natürlich auch. Ich verrate jetzt mal gar nicht, wie die heißt. Könnte man eine schöne Quizfrage draus machen, ja? Wie heißt denn diese Zeichentrickserie? Aber Fran wird's wissen, ja? Ein Meilenstein in seiner Kindheit. Wie geht es weiter in Frans Leben? 2016 beginnt für ihn ein neues Kapitel. Er zieht nach Deutschland, ins Saarland, zu seiner Schwester. Ein neues Land, ein neuer Anfang. Fran baut sich alles selbst auf, arbeitet hart und lernt, wie es ist, bei Null zu starten. Diese Zeit macht ihn zu dem Menschen, den viele heute kennen. Loyal, hilfsbereit und jemand, der immer für andere da ist. Dann passiert etwas, das sein Leben verändert. Durch Freunde lernt er eine Frau kennen aus Stuttgart. Eine Begegnung, die zunächst ganz normal wirkt, aber zu einer besonderen Liebesgeschichte wird. Sie telefonieren, lernen sich kennen, kommen sich näher. 6 Monate später ziehen beide zusammen ins Saarland. Aus einer Begegnung wird Liebe. Aus Liebe wird eine Familie. Heute ist Fran Ehemann und Vater eines 5-jährigen Kindes, das jeden Tag Freude in sein Leben bringt. Er liebt es, Zeit mit seiner Familie zu verbringen, Fahrrad zu fahren, schwimmen zu gehen, die kleinen Momente zu genießen. Und natürlich gehört Spanien immer dazu. Besonders seine geliebte Tortilla de Patatas. Oh, da bekomme ich jetzt aber auch Hunger. Ich würde sagen, jetzt haben wir so viel über seine Frau und über seinen 5-jährigen Sohn gehört. Dann passt jetzt die kommende Ansage wirklich wunderbar.
1: Hola Papi, feliz cumpleaños, te quiero mucho.
2: Hey, wir wünschen dir von Herzen nur das Beste, ganz viel Glück, Gesundheit und Liebe. Bleib genauso wie du bist für uns alles. Danke, dass du jeden Tag für uns da bist, mit uns lachst, uns liebst und einfach ein Teil unseres Lebens bist. Wir sind Gott sehr dankbar, dich zu haben, Papi. Te quiero mucho.

Wir sind mittendrin in der Geburtstagsshow für Fran Morales, der heute am 30. September 40 Jahre alt wird. Jetzt haben wir schon einiges über ihn gehört, auch was er gerne isst, ja, die Tortilla de Patatas. Das habe ich mir übrigens auch einen kleinen Snack gemacht, das musste jetzt auch sein. Kühles Getränk ist auch dabei. Und Deutschland ist für Fran inzwischen mehr als ein Wohnort. Es ist seine zweite Heimat geworden. Hier hat er seine Zukunft aufgebaut, hier wurde er Ehemann und Vater. Heute lebt er mit seiner Familie in Baden-Württemberg und beginnt dort ein neues Kapitel. Spanien bleibt seine Herkunft, Deutschland seine Zukunft. Doch sein wahres Zuhause trägt Fran im Herzen, seine Familie. Ein Mann zwischen zwei Ländern, verbunden durch Liebe, Zusammenhalt und die Menschen, die ihm wichtig sind. Nochmals alles Gute, lieber Fran, und jetzt habe ich genau diesen Umstand mal genommen, Spanien und Deutschland, zwei Herzen in der Brust, und ich schaue mal, was am Tag der Geburt so los war in den Singlecharts. Am 30. September 1986, da war die folgende Nummer von Madonna auf Platz 1 in Spanien, läuft jetzt der Titel Papa Don't Preach. Und dann schauen wir auch nach Deutschland, und dort war am 30. September 1986 eine Nummer von Frankie Goes to Hollywood auf der 1, nämlich Rage Heart.

Da ist wieder ordentlich was los hier im offenen Kanal Saarland und es wird wirklich ordentlich gefeiert. Heute der 40. Geburtstag von Fran Morales. Nochmals an dieser Stelle herzlichen Glückwunsch, lieber Fran, und ich hoffe sehr, dass dir das gefällt, was wir hier machen. Und es geht jetzt natürlich sofort weiter mit den Glückwünschen heute zum Geburtstag. Aber zunächst spiele ich jetzt mal einen Song für den Sohn von Fran. Der heißt ja Ruben, ist 5 Jahre alt und da haben wir schon einiges über ihn gehört. Und jetzt geht es auch um den Geschmack von Ruben. Denn den folgenden Song mag er wohl sehr gerne und singt immer mit, wenn er das gemeinsam mit Papa oder Mama hört. Und das ganz laut. Und ich hoffe, das passiert jetzt auch gleich. Hier ist Pietro Basile und der Titel Gianna. 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

0: Ja, da muss man noch die Hüften schwingen, oder? Bei dieser Musik. Also, ich nicht. Ja, ich bin ja eher ungelenk beim Tanzen, aber bei dieser Musik auf jeden Fall mitwippen muss man schon. Und ich hoffe, ihr habt das Radio laut hier bei der Geburtstagsshow hier im offenen Kanal Saarland von Fran Morales. Der übrigens auch mit vollständigem Namen, ich hoffe, ich sage das jetzt gleich richtig, denn er hat einen so tollen Namen, den muss ich jetzt auch einmal ganz sagen. Er heißt nämlich komplett Francisco Javier Mas Morales. Ja, aber Freunde dürfen ihn Fran nennen. Ich bin jetzt mal so frech und sage auch Fran. Ja, lieber Fran. Jetzt habe ich mal verzweifelt geschaut, was habe ich denn an spanischen Sachen zu Hause, um anzustoßen. Ja, und zwar authentisch hier in der Geburtstagsshow. Ich habe jetzt leider keinen Cava zu Hause. Ja, ich hätte einen Cremant, aber das ist ja wirklich nicht spanisch. Aber ich habe auf der einen Seite einen schönen Rioja. Das passt ja auch, ein schöner Rotwein. Der hat sogar die passende Raumtemperatur. Aber ich habe mich jetzt entschieden für ein kühles San Miguel. Das trinke ich ja auch so gerne. Also deswegen jetzt Prost, lieber Fran, auf dich. Herzlichen Glückwunsch und viel Spaß noch weiterhin bei der Sendung. Ach ja, wir haben ja erfahren, er liebt oder er mag sehr den Rapper Apache 207. Na, dann wird es doch mal Zeit, dass jetzt ein Titel läuft von ihm.
1: Hallo Fran, 40 Jahre, keine Sorge, du bist wie ein Oldtimer. Je älter, desto wertvoller.
2: Alles Gute zum Geburtstag. Bleib so lustig wie immer. Wir wünschen dir einen fantastischen Geburtstag und eine tolle Party. Eine dicke Umarmung von deinem Paten
1: Florin
2: und Corinna.

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1: Musik von Nino Bravo hier bei Okasa persönlich, der Geburtstagsshow für Fran Morales. Heute wird er 40, das Ganze am 30. September. Und wir feiern hier, obwohl ich jetzt nochmal nachgeschaut habe bei Nino Bravo, das ist ja auch tragisch. Er ist im Alter von 28 Jahren ums Leben gekommen bei einem Autounfall, das war im Jahr 1973. Ja, aber jetzt wieder schnell zu erfreulicheren Themen, nämlich zu der Geburtstagsshow, wo viele mitgemacht haben. Und es gibt gleich noch die Auflösung. Wer hat mir denn so geholfen bei dieser Sendung? Wer hatte die Idee für die Sendung? Das müssen wir auflösen, das kommt auch noch. Und es gibt ebenfalls noch einen eigenen produzierten KI-Song für Fran. Auch der kommt noch auf euch zu. Jetzt gehen wir aber ins Jahr 2004. Es wird schon wieder etwas off-topic, denn ich schaue mal wieder in die Charts nach Spanien und nach Deutschland und schaue mal, was da auf der Spitzenposition war am 18. Geburtstag von Fran, am Tag der Volljährigkeit. Also, wie sah es aus am 30. September 2004? Hier sind die Spitzenpositionen. Zum einen kommt die Nummer 1 aus Deutschland. Das war was Spanisches. Ja, zufällig passt das jetzt, obwohl die Band natürlich damals, ich glaube, das waren Puerto Ricaner und dominikanische Musiker. Aber die Formation heißt Aventura. Der Titel Obsession, das war die 1 in Deutschland. Und anschließend gibt es auch noch Platz 1 aus Spanien. Und das ist Miquel Ángel Muñoz mit dem Titel Dirás que estoy loco.

0: tolle Musik, die ihr euch da überlegt habt für Fran heute zum Geburtstag. Ein herzliches Dankeschön schon mal an alle, die hier mitgemacht haben und sich so tolle Titel gewünscht haben. Ja, das ist wirklich Wahnsinn. Also ich habe hier das Radio immer sehr, sehr laut, den Kopfhörer laut. Ich muss aufpassen, dass ich hier nicht irgendwie Rückkopplungen verursache, ja, mit dieser Lautstärke. Mein San Miguel ist übrigens jetzt auch leer, aber ich kann mir kein zweites öffnen, denn ich habe keins mehr. Und das wäre jetzt auch nicht gut, noch ein zweites zu trinken. Ich muss ja die Sendung auch noch seriös zu Ende fahren, denn jetzt gibt es noch wirklich einige Highlights zum Schluss. Ich habe ja gesagt, es gibt einen eigenen KI-Song für Fran zum Geburtstag. Ja, und das hören wir uns gleich mal an, wie das klingt. Dazu gibt es natürlich die passenden Glückwünsche.
1: Happy birthday to you. Happy birthday to you. 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Alles Gute zum Geburtstag. Lass Gott dich segnen. Genieß diese Tage. 40 Jahre. Gott mit dir. Was für eine tolle Mama, der dich so gut gezogen hat. Und der, dass sie auch dich einen guten Weg gezeigt. Alles gut. Lass Gott dich segnen, weiter segnen. Deine Familie, deine liebe Frau. Einfach schön, auf diesem Weg zu bleiben. Mit Liebe, mit Freude. Ein toller Papa, ein toller Mann, ein toller Sohn. Lass Gott dich segnen. Alles Gute. Alles gut. Gott segne dich.

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1: Auf was für tolle Ideen hier die Hörerinnen und Hörer kommen bei der Geburtstagsshow für Fran Morales, der heute 40 Jahre alt wird. Ein eigener KI-Song mit wirklich sehr persönlichem Text. Und es passt wunderbar in diese Geburtstagsshow, die heute hier im UKSA läuft. Und das könnt ihr auch auf die Beine stellen. Ja, wollt ihr auch mal eine solche Sendung machen? Ihr habt vielleicht schon jemanden im Blick, der demnächst einen runden Geburtstag feiert und es ist genug Vorlauf, sagen wir mal 6 bis 8 Wochen. Ja, dann könnt ihr mich kontaktieren. Und dann können wir gerne eine solche Geburtstagssendung auf die Beine stellen. Ich habe jetzt gleich noch eine Korrektur vor, ja. Ich habe nämlich vorhin einen Fehler gemacht, einen musikjournalistischen Fehler. Ja, das ist jetzt nicht tragisch, aber ich werde den gleich noch beheben. Aber zuvor, ja, da muss man sagen, wer hatte denn überhaupt die Idee für diese Sendung? Ja, da kam nämlich jemand auf mich zu und hat gesagt, hallo Marc, da hat jemand Geburtstag, ein ganz lieber Freund. Würdest du eine Geburtstagssendung machen? Ich habe natürlich direkt Ja gesagt und dann hat sie gesammelt. Sie hat Glückwünsche gesammelt, Musikwünsche gesammelt, hat mir alles zeitig zukommen lassen. Und so gibt es jetzt heute ein besonderes Geschenk in Form dieser Radiosendung. Und wer mir da so geholfen hat, das hören wir jetzt.
2: Lieber Fran, feliz cumpleaños. Alles Gute zu deinem 40. Geburtstag. Wir hoffen sehr, dass die Überraschung gelungen ist. Und dass du dich darüber gefreut hast, alle deine Liebsten zu hören. Viele von uns können heute leider nicht bei dir sein, aber egal wie weit wir sind, wir denken alle an dich und haben dich sehr gern. Wir sind sehr dankbar, dass wir dich als Freund haben. Feiert schön und hab einen tollen Tag. Un abrazo grande. Alles Gute zum Geburtstag, Fran.
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Ja, vielen Dank an Nunzia für diese Idee, für diese Sendung. Und es hat mir natürlich auch sehr viel Spaß gemacht, die Umsetzung dieser Sendung und dann diese tollen Musikwünsche. Ja, ein bunter Mix an toller Musik. Und ich hoffe, Fran, das hat dir auch gut gefallen. Und es geht ja jetzt noch weiter mit der Feier, das denke ich mal. Es ist jetzt noch kurz vor 19 Uhr. Das heißt, ihr habt noch Zeit, könnt noch schön feiern und könnt auch noch schön über diese Sendung reden. Ich habe versprochen, dass ich noch einen Fehler korrigiere, und zwar habe ich ja vorhin den Tag der Geburt von Fran beleuchtet, musikalisch gesehen. Ich habe geschaut, was war denn so am 30. September 1986 in den spanischen Charts ganz oben, und habe dann Madonna gespielt mit Papa Don't Preach. Das war natürlich falsch, ja, das könnt ihr knicken, also das war wirklich eine Fehlleistung. Ich weiß aber auch, an was es liegt. Ich habe nämlich nicht 30.09.86 eingegeben, sondern 30.08.86, und da war Madonna auf Platz 1, aber ich schaue jetzt natürlich nochmal exakt auf den Tag der Geburt von Fran und wie sah es da aus in den spanischen Charts, und da wir jetzt noch etwas Zeit haben, spiele ich sogar die ersten drei Positionen und ich sage tschüss, bis zum nächsten Mal. Am Mikro war der Marc und hier sind die korrekten Top 3 aus den spanischen Singlecharts am Tag der Geburt von Fran. Auf Platz 1 Europe mit dem Titel The Final Countdown, auf Platz 2 Spania mit dem Titel Easy Lady und auf Platz 3 Mecano mit Cruz de Navajas. Das ist die korrekte Top 3. Die laufen jetzt noch am Schluss und ich hoffe, ihr habt weiterhin eine schöne Feier. Bis zum nächsten Mal. Ciao.

Ja, wenn es um gute Musik geht, dann bin ich genau euer Mann. Hier ist Matthias mit meiner Sendung Matzes Musicbox und ich sage Hallo zur 9. Ausgabe und begrüßen möchte ich natürlich wie immer vom Fuße des Schaumbergs aus den Höhen des Hochwalds. Nun, der Sommer ist fast vorbei, es war eine Affenhitze draußen und was kann man da besser tun, als sich im Wasser abzukühlen? Ich habe das auch getan, ich habe nämlich den DVD-Player angeschmissen, habe die Schwimmflügel angezogen und habe mir die ein oder andere Folge Baywatch angeschaut. Eine coole Serie mit cooler Musik.

Sonnenschein im Radio und Sommerwetter für die Ohren. Hier ist Matzes Musicbox beim offenen Kanal Saarland. Wer dienstagsabends im TV Pro7 einschaltet, kommt automatisch an einer bestimmten Sendung mit Sebastian Puffpaff nicht vorbei. Dieser hat sich vor einiger Zeit für seine Späße einen Musiker ausgeguckt, der schon vor Jahrzehnten für Kulthits gesorgt hat. Genannt hat er ihn den alten Fummeloper. Beim jungen Publikum kam es super an und warum das so war, das hört ihr jetzt.

So, das war genug Dating fürs Erste. Jetzt ist der Sport an der Reihe. Ich mache ja ganz gern Karate. Karl Dagnes probiert es lieber mit Kung Fu. Und danach werden wir zusammen gemütlich entspannen im Whirlpool mit den Jungs vom Traumschiff. Oh.

0: zum Schütterlogbuch Nummer 1 von unserem Traumschiff. Sternzeit stimmt haargenau, Captain Kirk. Heute ist Badetag.
1: Also, Captain, mit unserem neuen Whirlpool stimmt irgendwas nicht.
2: Wieso?
1: Der macht ja überhaupt keine Blubberblasen.
0: Die neuen Modelle machen das nicht mehr. Blubberblasen sind schädlich, die gehen auf die Bandscheiben.
3: Müssen wir halt Blubberblasen selber machen.
1: Bitte nicht. Außerdem habe ich mir Wellness immer ganz anders vorgestellt. Da ist ja nicht einmal Sprungturm dabei.
3: Oder Wasserrutsche.
0: Mr. Spuck, Schrotti, ihr seid mit nichts zufrieden. Das ist genauso wie mit den Schwimmflügeln, die ich für euch gekauft habe. Die liegen jetzt irgendwo auf der Brücke rum. Unaufgeblasen.
1: Weil man im Whirlpool einen Schwimmflügel braucht.
0: Es sind schon Leute in der Badewanne ertrunken, sogar Politiker.
3: Mit Schwimmflügeln?
0: Wer schafft Schrotti?
3: Ich habe eine Idee. Wer am längsten unter Wasser bleiben kann...
4: Danke für weg.
1: Ja, also ich finde, der Schrotti hat eine unmögliche Figur.
4: Ja, das kommt von seiner Beckenschiffstellung.
1: Ja, ich vermute sogar, der hat einen Spreizenkfuß.
3: Unglaublich, diese Unterwasserwelt.
0: Wieso, was hast du denn gesehen?
3: So einen Hammerhai und eine ganz kleine putzige Seegurke.
1: Ja, die gehört zu mir.

Hier ist der offene Kanal Saarland. Ich bin Matthias und das ist meine Sendung Matzes Musicbox. Gerade fällt mir ein, dass wir heute noch nicht bei Familie Tenner und ihrem außerirdischen Alf vorbeigeschaut haben. Dort ist heute nämlich alles in heller Aufregung, denn Alf hat erzählt, dass er alle 75 Jahre eine total psychologische und physiologische Wandlung durchmachen wird. Dieser Zustand halte bis Sonnenaufgang an und um das Schlimmste abzuwenden, wird sofort ein Käfig gebaut, sozusagen ein Käfig für den Narren, so der Episodentitel, in dem Alf die Nacht verbringen soll. Doch mit Philist und Tücke kommt er dann doch noch frei und beschert den Tenners eine turbulente Nacht, die sie wohl nie vergessen werden. Im Original hieß die Episode Wild Thing und der kam von den Frogs. Hier ist er, der Alf-Hit. Musik.

Ich bin Matthias, ihr hört den offenen Kanal Saarland und das ist meine Sendung Matzes Musicbox. Wer schon öfter zugehört hat, weiß, dass man bei mir musikalisch eigentlich alles finden kann. Und so habe ich letzte Sendung eine neue Rubrik gestartet, die da heißt Ein Herz für Schlager. Der heutige Ehrentitel sozusagen ist angeblich 1976 in einer halben Stunde in einem Tonstudio in München aufgezeichnet worden. Damals hätte wohl niemand daran gedacht, dass daraus heute ein Kulttitel geworden ist, mit dem Generationen aufgewachsen sind. Hier kommt sie angeflogen, die Biene Maya.

0: Wenn man heutzutage ein Problem hat, dann wird meist Google befragt und man bekommt ganz schnell den ein oder anderen hilfreichen Tipp. Früher war das allerdings etwas anders, da musste man bei einer Hotline anrufen und genau aus dieser Zeit stammt auch unser Comedy-Klassiker sozusagen. Da hat nämlich jemand ein Problem mit seinem Videorekorder und hat kurzerhand einfach beim Mediamarkt angerufen und sich dort weiterhelfen lassen. Wie das ausgegangen ist, das hört ihr jetzt.
1: Mediamarkt Leipzig, guten Tag.
2: Ja, ich wär noch mal blöde mit dem Scheißding. Ich hab mir hier vor dem Donnerstag, das geht nicht. Wie funktioniert denn die Scheiße hier?
1: Was haben Sie denn gekauft?
2: Ja, so. Wo mal hier mit den Kassetten. Ja, ich sehe aber nicht.
1: Ein Videorekorder?
2: Nicht klar! Scheiße hier! Ich
1: bin... Dann kommen Sie doch mal her, dann
2: ich komme noch immer dorthin, oder was? Mit der Scheiße hier! Wie geht denn das?
1: Was haben Sie denn für einen Videorekorder?
2: Sonny! So, wo ist hier vorne und hinten? 200 Puls habe ich! Bald! Dö! Scheiße! Mit der Scheiße hier! Wie geht denn das?
1: Also am besten, Sie kommen nochmal her.
2: Ich komme nicht her!
1: Das Gerät mitzubringen, dann zeigen wir Ihnen das mal an einem anderen Gerät.
2: Wie?
1: Dann kriegt man das doch auf jeden Fall hin.
2: Ich sehe nicht! Einen schwarzen Bildschirm habe ich! Einen schwarzen Bildschirm! Ein ganzes Wochenende! Scheiße!
1: Ja, am besten mal herkommen.
2: Ja, nur wie habt ihr denn noch?
1: Sehen, was
2: ich war doch schon mal dort und hab das Ding gekauft. Jetzt bin ich heimgefahren mit der Scheiße. Wie geht denn das?
1: Die also von der Ferne, also am Telefon ist es sowas sehr schlecht.
2: Wo kann man denn hier überhaupt, dass man mal was sieht?
1: Ja, also wie gesagt, von der Ferne an Netz haben sie eine angeschlossene und Antenne ist auch dran.
2: Kabel, alles dran. Ich hab sogar eine Kassette.
1: Also am besten mal herkommen mit dem Kassenzettel und da gucken wir uns das mal an.
2: Ich schmeiß die Scheiße aus dem Fenster raus!
1: Wie gesagt, schauen wir mal rein, gucken wir uns das hier an und da werden wir sehen, was wir machen.
2: Ich hau ihn weg!
1: Naja, das müssen wir nicht unbedingt machen. Da hat ja sicher Geld gekostet.
2: Ja! 699 Mark! Scheiße! Hier steht on, off! Soll ich da drauf drücken oder was?
1: Na, drücken Sie doch mal drauf. Wenn es ordentlich angeschlossen ist, drücken Sie doch mal auf den Netzschalter.
2: Jetzt geht er.
1: Na, sehen Sie.
2: Das gibt's doch gar nicht.
1: Na, aber hey. Wenn Sie da noch irgendwie mit irgendwas nicht zurechtkommen, können wir Ihnen das hier auch mal zeigen.
2: Der geht!
1: Alles klar,
2: das gibt's doch gar nicht!

0: Ich habe hier auf den Knopf gedrückt und der geht!
1: Na wunderbar.
0: So eine Scheiße, der geht! Ich rese mich öfter am Wochenende und der geht! Oh!
1: Na wunderbar.
0: Wunderbar!
1: Prima!
0: Prima! Das

Wenn ich so auf die Uhr schaue, dann ist die Stunde, in der wir zusammen Musik hören, fast schon wieder vorbei. Aber freuen könnt ihr euch mit mir zusammen auf die 10. Ausgabe, denn für die habe ich mir was ganz Besonderes überlegt. Allzu viel verraten möchte ich an dieser Stelle noch nicht. Zum Abschied habe ich jetzt noch was von Johnny Logan ausgesucht, Heaven's Closed. Vom Text her etwas melancholisch, aber trotzdem eine schöne Abtempo-Nummer zum Tanzen. Es hat wie immer viel Spaß gemacht und es war schön mit euch. Bis zum nächsten Mal. Ciao, tschüss.

Area 51, die Radioshow im offenen Kanal Saarland Reloaded bei Laut FM. Hallo und herzlich willkommen zu einer neuen Spezialausgabe und das wird heute richtig stimmungsvoll. Echt live ist unser Thema und ein besserer Anfang wie Robbie Williams und Let Me Entertain You. Ja, das kann so eine Live-Sendung in Anführungszeichen natürlich nicht haben. Ich habe sie rausgesucht, meine persönlichen Lieblings-Live-Hits, und Robbie gehört da mit der Aufnahme Live at Nebworth aus 2003 definitiv dazu. Eine Rockband, die auch schon seit gut 40 Jahren auf Tour ist, die ist live auch ein absoluter Hingucker und ein Hinhörer. Sind die Simple Minds, Don't You Forget About Me. Ich bin Oliver Köhler-Wolf. Schön, dass ihr mit dabei seid bei Area 51. Echt live.

Area 51 mit dem echt Live-Spezial. Heute nur Live-Songs und das Konzertfeeling kommt zurück nach Corona. Ich glaube, wir haben es so langsam aber sicher überstanden. Die Arenen und Stadien werden wieder gefüllt mit Live-Musik und 20, 30, 40, 50, 60.000 Zuschauer und teilweise sogar noch mehr. Und dieses Open-Air- und Arena-Konzert-Feeling holen wir uns heute zurück. Curtis Diggers war das eben, I Wonder Why. Und das ist so ein Titel, der wird doch auf Konzerten aus zwei Gründen gespielt. Entweder für ein Pärchen, das frisch verliebt ist und einfach mal kuscheln möchte, oder um die Versorgungsstände, Getränkestände nochmal anzukurbeln für den Umsatz dort. Also ihr wisst schon, was ich meine. Die nächste Band, die live auch wirklich top ist, kommt aus Deutschland. Ich sag nur S3ED Seed, Live-Aufnahme aus dem Jahr 2006, das Fest in Karlsruhe. Hier ist Seed und Ding!

Der nächste Künstler bei Area 51, echt live, kommt aus Kanada und ist regelmäßig auf Welttournee. Er macht Musik für alle. Love-Songs, Rock-Songs, auch ein bisschen Pop. Er arbeitet mit anderen Weltstars zusammen und lädt die auch regelmäßig zu seinen Konzerten ein. Er war auch schon in Saarbrücken und hat dort ein richtig geiles Konzert abgeliefert. Der junge Kanadier, der ist schon 60, aber er macht Musik wie ein junger Gott. Ladies and Gentlemen, this is Mr. Bryan Adams und die Live-Aufnahme von Summer of 69.

So, an dieser Stelle möchten wir bitte nochmal unsere Gäste auf die Bühne holen. Django 3000, 50 Pence und Lex Alex, Contrex, Tuteköp, bitte auch. Kommt einfach nochmal alle hoch. Wir möchten uns noch gebührend von euch hier verabschieden. Vielen Dank, Dankeschön. Danke übrigens auch ans E-Werk, danke an Pavement Records, danke an den WDR. Ja,

0: Sense.
1: Kölsche Tönen bei Area 51, echt live. Cat Ballou, es gibt kein Wort. Schöne Grüße an unsere Kölsch-Fraktion. Kölsche Leder werden ja immer wieder gerne gewünscht bei Marc Prediger, Okasa aktuell. Und es gibt auch hin und wieder eine eigene kleine Sendestrecke, die da heißt Echt Kölsch, einfach im Auge behalten.
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0: Area 51, echt live, das Spezial. Schön, dass ihr mit dabei seid. Hallo zusammen. Ja, es gibt Künstler, die haben eine Bühnenpräsenz, das ist gigantisch. Sympathisch, ehrlich, frisch, echt. Also genau das, was man eigentlich von einem Live-Konzert erwartet. Und der junge Mann, der jetzt in der Playlist ist, ja, der macht das auch nicht unbedingt erst seit gestern, sondern schon sehr, sehr, sehr, sehr viele Jahre. Und ich habe das Gefühl, je älter er wird, desto besser wird er. Es ist einer der bekanntesten und beliebtesten deutschen Künstler. Und er holt sich auch immer wieder gerne mal Freunde mit auf die Bühne. Udo Lindenberg. Um den geht's jetzt. Und er hat einen Freund dabei und das ist, ach komm Udo, sag ihn selber an.
1: Einer meiner Experten, einer meiner besten Freunde. Also so ein Buddy, so ein Herz, so ein Kopf, jede Menge Ahnung. Wir hängen oft zusammen, erzählen uns ein und machen Songs zusammen. Ey, wir freuen uns total, dass er heute jetzt hier gleich auf die Bühne kommt.
2: Ich sage nur, was geht ab, Digga?
1: Geiles Ding hier, geiles Ding. Yeah, eigentlich will ich gerne...

0: Muchísimas gracias.
1: Coldplay, Viva la Vida und Adventure of a Lifetime. Die Live-Aufnahme aus Buenos Aires. Hier ist Area 51, echt live. Wir spielen heute nur Live-Songs und holen uns das Konzerterlebnis nach Hause.
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Axl Rose mit Guns N' Roses und Welcome to the Jungle, die Live-Version, und vorher Faithless mit Insomnia live at Alexandra Palace. Hier ist Area 51 mit dem Echt-Live-Spezial. Wir spielen heute nur Live-Songs und einer meiner absoluten Lieblings-Live-Songs kommt vom King of Rock'n'Roll höchstpersönlich, Elvis Presley. Suspicious Minds live in Las Vegas. Schaut euch das Video bei YouTube dazu an. Ich kann es nur wärmstens empfehlen. Das ist eine gigantische Show, was Elvis da auf der Bühne abliefert. Wie er singt, wie er tanzt, wie er seine Band treibt. Mal laut, mal leise, mal schnell, mal langsam. Und bei all dem Singen kann er sich's nicht verkneifen, auch mal einen Scherz mit seinen Background-Sängerinnen zu machen. Es ist einfach gigantisch. Schade, dass Elvis schon so lange von uns gegangen ist. Deswegen feiern wir ihn nochmal in echt live hier bei Area 51. Suspicious Minds live in Las Vegas. Hier ist the King of Rock'n'Roll, Elvis Presley.

Die Bee Gees, Speaks and Specs. Hier ist echt live bei Area 51. 2006 bei der Night of the Proms. Dauergast, leider jetzt nicht mehr, John Miles. Und der hat sich gerne Kollegen auf die Bühne geholt und mit denen richtig schön musiziert. Das war 2006 Mike Oldfield. Wir hören jetzt Shadow on the Wall, begleitet von Il Novecento, diesem riesen Orchester im Rahmen der Night of the Proms.

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0: Dankeschön und auf Wiedersehen!
1: Brings mit dem Kölsche Jung, die Silberhochzeit, 25 Jahre Brings, live aus dem Rhein-Energiestadion. Wir spielen sie, die schönsten Live-Hits bei Area 51, echt live. Ich bin Oliver Köhler-Wolf, schön, dass ihr mit dabei seid. Und weiter geht's mit The Sweet und Fox on the Run.

Und wir sagen noch nicht Good Night, sondern es geht weiter. Echt live bei Area 51 mit Aha, Summer Moved On.

Area 51, echt live. Heute spielen wir nur Live-Aufnahmen. Der nächste deutsche Künstler, der in der Playlist steht, hat Anfang der 2000er mehrere persönliche Schicksalsschläge hintereinander gehabt. Frau und Bruder sterben kurze Zeit nacheinander. Es war ruhig um ihn, bis er dann seine Schicksalsschläge in seiner Musik verarbeitete. Das Album Mensch. Persönlich, das persönlichste Album von Herbert Grönemeyer, und damit ist er so richtig durchgestartet. Wir hören jetzt die Live-Aufnahme 2003 aus der Arena auf Schalke in Gelsenkirchen. Die Hymne des Ruhrpotts schlechthin. Glück auf, der Steiger kommt, und danach, was kommt traditionell nach dem Steigerlied? Klar, Bochum. Hier ist Herbert Grönemeyer.

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0: Ein unglaublicher Entertainer, Herbert Grönemeyer 2023 auf großer Jubiläumstour, sichert euch die Tickets unter anderem für Köln, Mannheim und Stuttgart. Das soweit in unserer Nähe. Außerdem spielt er noch in Hannover, in München, in Berlin, in Dortmund, in Hamburg, in Kiel. Und dann gibt es noch ein bisschen was in Österreich und der Schweiz, und zwar in Wien und in Zürich.
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The Kings of Leon, Sax on Fire, live aus der O2 World in London. Und wenn wir schon beim Rock sind, dann darf ein Klassiker nicht fehlen. Hier ist Van Halen und wir hüpfen zusammen mit Jump.

0: 2 haben wir noch bei Area 51. Echt live. Meine persönlichen Lieblingshits in der Live-Version. Beziehungsweise es sind ja 2 deutsche Künstler, beziehungsweise Bands, ja, sucht euch letzten Endes aus, die schon sehr, sehr viele Jahre sehr erfolgreich im Geschäft sind. Die einen noch immer, der andere teilweise wieder, da war es zwischendrin mal ein bisschen ruhiger, aber gerade in den 90er Jahren hat der vorletzte Interpret die Hallen und die Stadien in Deutschland regelmäßig gefüllt und eine riesengroße Fangemeinde. Und wenn er auf die Bühne tritt und gegen Schluss so ein bisschen Durst bekommt, dann darf ein Song von ihm nicht fehlen. Westernhagen und die Live-Version von Johnny Walker. Und der Abschluss gibt's dann von Bab. Die Live-Version von der Überall-Tour aus der Köln-Arena. Verdammt lang her. Und mit diesen beiden Titeln verabschiede ich mich von euch. Hoffe, es hat euch gefallen. Es wird eine zweite Ausgabe geben. So viel sei schon mal verraten. Denn es gibt noch viele, viele schöne weitere Live-Titel, die ich euch unbedingt vorstellen möchte. In diesem Sinne, habt eine schöne Zeit. Freue mich darauf, wenn ihr wieder einschaltet. Und ich hoffe, ihr hattet Spaß heute. Ich bin Oliver Köhler-Wolf. Macht's gut und bis zum nächsten Mal.
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Ein Pop-Klassiker von Paul Anka, der hat es auch komponiert und geschrieben im Jahre 1974, war dies ein großer Erfolg mit Odia Coates als Sängerin. Die neuere Version aus dem Jahre 1988 wurde von Anita Meyer begleitet und der Song kam, wie gesagt, in diesem Jahr neu heraus, wurde auch dann wieder ein Riesen-Riesen-Erfolg. Recht herzlich willkommen zur Traumzeit. Musik zum Entspannen, zum Träumen, zum Verliebtsein. Am Mikrofon, ihr Erhard Pizzios.

Einer der schönsten Songs von Roy Orbison und hier in der Interpretation von Linda Ronstadt, Blue Bayou.

eine wunderschöne Aufnahme. Ella, endlich, küss mich, halt mich. Die Sendung für Schmusekätzchen und Schmusekrater, die Traumzeit.

Alet Jones, I Found a Dream und zum Schluss The Four Aces. Love is a many splendored thing. Sie hören die Traumzeit am Mikrofon für Sie, Erhard Pilzius.

die schönsten Schmusesongs aller Zeiten in der Traumzeit. Eric Carmen, All By Myself. Und der nächste Song ist auch ein Schmuse-Klassiker. Den gibt's auch in der Version von Johnny Logan, aber hier im Original. 10cc, I'm Not In Love.

So, meine lieben Schmusekatzen und Schmusekater, das war die erste Stunde der Traumzeit. Und wenn Sie Lust haben, dann darf ich Sie einladen zur Stunde 2. Denn eine Stunde, die haben wir noch zum Entspannen, zum Träumen, zum Verliebtsein.

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George Michael und Careless Whisper, und damit begrüße ich Sie recht herzlich zur Stunde 2 der Traumzeit. Musik zum Entspannen, zum Träumen, zum Verliebtsein. Am Mikrofon, Ihr Erhard Petzius.

She Wears My Ring, Elvis Presley. Ja, Sie werden sagen, den Song habe ich schon mal gehört. Ganz genau, den gibt es in verschiedenen Versionen. Helmut Lotti hat ihn gesungen, Solomon King hat ihn gesungen und auch drunter geschrieben, dass er ihn komponiert hat. Und auch Udo Jürgens hat eine Komposition eingereicht, die da heißt Dein letzter Brief. Und im Original heißt der Song La Golondrina, ist eine mexikanische Volksweise. Und da das Liedchen schon so alt ist, ist es GEMA-frei und jeder kann es bearbeiten und herausbringen und arrangieren, wie er gerne möchte.

die Shirelles und Dedicated to the One I Love. Ja, von einer Monoaufnahme zu einer wunderbaren und ganz, ganz toll aufgearbeiteten und produzierten Stereoaufnahme aus den 90ern. Hier ist die Kelly Family mit Roses of Red.

Tool and the Gang, Joanna in der Traumzeit. Wir gehen musikalisch nach Italien und ins Jahr 1974. Giuliola Cinquetti, Sie.

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Traumzeit, Musik zum Entspannen, zum Träumen, zum Verliebtsein. Am Mikrofon Erhard Pizzius. Joe Cocker hörten wir. Und so fast gegen Schluss unserer Sendung kommen sie, die Pussykatzen.

Pussycat, My Broken Souvenirs. Ja, das war's. Die Traumzeit geht gleich zu Ende. Ich bedanke mich recht herzlich fürs Zuhören. Tschüss und bye bye. Ihr Erhard Pizzius.

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1: Ja, und wir machen jetzt aus einer langen Nacht eine kleine unterhaltsame Radioshow. Im Studio ist Dieter Exter. Hallo zusammen.
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0: Ja, sag mal hallo zusammen, allen Girls und natürlich den Boys, die dürfen wir nicht vergessen. Hier ist die ARD-Hitnacht von SR3 Saarlandwelle und was steht denn so an bei mir heute Nacht? Zum Beispiel ein englischer Organist und Sänger, der hat heute Geburtstag, das wird ein Thema werden. Dann geht es in meiner Musikstunde heute um einen Amerikaner, der Pop und Country-Musik zusammengebracht hat. Wir suchen einen Hit im Pop-Quiz. Es gibt ein Wunsch-Hit-Duell und es gibt gleich unsere Mitmachaktion. Und dafür, naja, gibt's heute ein, ich sag mal, menschliches Thema als Vorgabe. Also warten Sie mal ab, bevor Sie sich einen Titel bei mir bestellen. Mehr gibt's gleich nach zwei Hits, zum Beispiel Simon & Garfunkel mit America und das hier sind Silly mit Deine Stärken.
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Simon & Garfunkel und America. In der ARD-Hitnacht und in den ersten beiden Stunden bringe ich jetzt wieder einige ihrer musikalischen Ideen ins Radio. Und dafür gibt's natürlich wie immer so eine kleine Vorgabe und mal gucken, was Sie daraus machen. Also bitte fragen Sie mich nicht, wie ich auf dieses Thema gekommen bin. Ich bin eigentlich gar nicht so ein Horrorfilm-Fan, also das bin ich definitiv nicht. Ich weiß nicht, wie ich da drauf gekommen bin. Vielleicht, weil ich einen Organspenderausweis gesehen habe. Egal. Also, die Sprachen der Lieder, die sind uns egal. Aber im Titel muss ein Körperteil bzw. ein Organ stecken. Das wäre die Bedingung. Dann überlegen Sie mal. Dann können Sie anrufen unter 0681 64 064 oder schicken Sie eine WhatsApp oder gehen Sie auf unsere Seite im Netz ard.de/hitnacht. Da gibt es dann unten das Studioformular. Also bis um 2 spiele ich einige Ihrer Vorschläge, wenn im Titel entweder ein Körperteil oder ein Organ drin steckt. Ja, also von Füßen über Hände bis übers Herz und vielleicht gibt's ja auch noch ein Lied über die Milz. Man weiß es nicht. Was Ihnen da so einfällt, bin gespannt. Die Sprachen spielen keine Rolle. 0681 64 064. Und das hier ist noch Connie Francis.

0: Auf Wiedersehen.
1: Ganz schnell das hier. Vorsicht auf der A49 Kassel Richtung Marburg. Zwischen Gudensberg und Fritzlar. Ein brennender LKW, ein PKW auf dem rechten Fahrstreifen. Angepasst fahren bitte.

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1: Es ist 0.30 Uhr. Vorsicht, Autofahrer auf der A52 Mönchengladbach Richtung Düsseldorf. Zwischen Mönchengladbach Neuwerk und Kreuz Nersen. Eine ungesicherte Unfallstelle. Dann die A1 Euskirchen-Köln, die ist zwischen Köln-Bocklemünd und dem Kreuz Köln-West in beiden Richtungen wegen Tunnelarbeiten bis um 5 gesperrt, da gibt's Umleitungen. Die A3 Frankfurt Richtung Köln, zwischen Neuwied und Neustadt-Wied, 8 Kilometer Stau. Wegen Markierungsarbeiten gibt's da bis um 5 nur einen Fahrstreifen. Zeitverlust mehr als 30 Minuten. Die A7 Ulm Richtung Würzburg ist zwischen Bad Windsheim und Uffenheim-Langensteinach wegen Bauarbeiten bis um 2 gesperrt, auch da eine Umleitung. Die A61 Koblenz Richtung Ludwigshafen ist zwischen Gundersheim und Worms-Mürstadt wegen eines Schwertransportes gesperrt und die A93 Hof Richtung Regensburg ist zwischen Weiden-Süd und Bernberg-Köblitz wegen Bergungsarbeiten gesperrt. Umleitungsempfehlung über die U44 und die U46. Sonst gute Fahrt.
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1: Körperteile oder Organe, die müssten drinstecken in ihrer musikalischen Idee. Man könnte sich bei uns bewerben. 0681 64 064 oder schicken Sie uns eine WhatsApp oder gehen Sie ins Netz auf die Seite ard.de/hitnacht. Haben auch schon viele Leute getan. Und die ersten Ideen gibt's gleich. Vorher noch neue Musik, die Band von Eden mit An uns. Und das hier sind die Carpenters mit Hurting Each Other.
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Das ist neu bei uns in der ARD-Hitnacht von Eden und der Titel An uns. So, Körperteile und Organe, das war heute die Bedingung. Und klar, beim Thema Organe, da gibt's einen Favorit. Der kommt wirklich in vielen, vielen Songs vor. Das werden wir Ihnen in unserer Aktion jetzt bis um zwei auch noch beweisen. Legen wir mal los mit dem Wunsch von Christa Renker aus Koblenz. Er ist unsere erste Kandidatin, die wir gerade ausgelost haben. Hier sind Modern Talking. And here's You're My Heart, You're My Soul.

Der ehemalige Sänger von Catch a Goo Goo, Limahl und die Never Ending Story. Vorsicht, Autofahrer auf der A4 Köln Richtung Aachen. Zwischen Köln-Klettenberg und dem Kreuz Köln-West, da liegt ein Benzinkanister auf der Fahrbahn. Und unsere Mitmachaktion heute bis um 2 nehme ich immer Vorschläge von Ihnen mit in die Sendung. Und unsere Vorgabe für diese Vorschläge heißt, im Titel muss entweder ein Körperteil oder ein Organ drinstecken. Wenn das bei Ihrem Vorschlag hinhaut, ja, dann bitteschön, Sie können noch mitmachen. 0681 64 064 oder schicken Sie uns eine WhatsApp in die Sendung oder gehen Sie auf die Seite ard.de/hitnacht. Hier ist der Hit für Günther Kribbel. Hier sind Survivor und Eye of the Tiger.

Helene Fischer und Herz beben. Und wir haben was für die Autofahrer aus der Verkehrsredaktion. Die A661 Darmstadt Richtung Bad Homburg in Höhe Preungesheimer Dreieck. Da liegen Gegenstände, da bitte angepasst fahren. So, und ich mache das ungerne, sage ich mal, auf eine Position einen gewünschten Titel zu setzen, den ich dann aber leider nicht mehr ausspielen kann, weil es ist schon wieder 5:05. Die Zeit, die fliegt auch immer. Aber wir haben ja noch eine ganze Stunde. Also in der nächsten Stunde, ich rühre jetzt nochmal durch den großen Lostopf und dann schauen wir mal, wen wir da in der nächsten Stunde noch rausfischen mit Körperteilen und mit Organen. Das ist unser Wunschthema. Yeah. Und bis zu den Nachrichten gibt's noch Leonard Skinner, Sweet Home Alabama.

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1: Im Nordwesten Deutschlands, da gibt es heute Nacht dichtere Wolken und örtlich auch Schauer oder Gewitter. Im Süden und im Osten, da ist es klar und bleibt trocken. Die tiefsten Werte heute Nacht 17 bis 10 Grad. Und so bleibt es auch am Tag. Im Süden freundlich und trocken. In der Nordhälfte, da ziehen immer wieder dichtere Wolken durch. Die bringen auch vereinzelt Schauer oder kurze Gewitter. Die Höchstwerte im Nordwesten bei 25 und im Südosten bei bis zu 30 Grad. Und die Aussicht noch für den Freitag, da gibt es im Süden die Schauer und Gewitter. In der Nordhälfte ist es dagegen dann aufgelockert und meist trocken bei 20 bis 33 Grad.
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1: 1 Uhr und 5 Minuten, die A1 Euskirchen-Köln ist zwischen Köln-Bocklemünd und dem Kreuz Köln-West in beiden Richtungen wegen Tunnelarbeiten noch bis um 5 gesperrt. Da gibt's Umleitungen. Die A3 Frankfurt Richtung Köln zwischen Neuwied und Neustadt-Wied, 7 Kilometer Stau. Da gibt's wegen Markierungsarbeiten nur einen Fahrstreifen. Im Moment brauchen Sie mehr als 30 Minuten länger. Die A7 Ulm Richtung Würzburg ist zwischen Bad Windsheim und Offenheim Langsteinach wegen Bauarbeiten bis um 2 gesperrt. Da werden sie umgeleitet. Und die A93 Hof Richtung Regensburg, die ist zwischen Weiden Süd und Bernberg Köblitz wegen Bergungsarbeiten gesperrt. Ausweichempfehlung über die U44 und die U46.
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1: Hits mit Organen und Körperteilen. Und die Leute haben sich tolle Sachen einfallen lassen. Wir machen damit gleich weiter nach Udo Jürgens. Und los geht die Stunde mit Ray Stevens.
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Wenn ich dieses Lied höre, dann denke ich immer an Leinemann und Mein Tutut. Ja, das war Udo Jürgens und Alles, was gut tut. Die ARD-Hitnacht von SR3 Saarlandwelle, unsere Mitmachaktion läuft und die Vorgabe, die wir für Ihre musikalischen Ideen gegeben haben, war Lieder, in denen ein Organ oder ein Körperteil vorkommt. Körperteile haben wir schon gespielt. Und bei den Organen, klar, da ist eins ganz oben auf der Liste. Nicht nur bei den Musikern, auch bei unseren Hörern heute Nacht. Zum Beispiel bei Peter Lischke. Peter hat sich nämlich Elvis bestellt. Hier ist das Heartbreak Hotel.

Ja, ich bin ja schon da. Keine Panik. Rod Stewart, ich musste gerade noch mal hier meine Maschine ein bisschen pflegen. Ist aber alles in Ordnung, glaube ich. Ja, ja, läuft alles. Achim aus Duisburg kriegt deshalb jetzt auch seinen Musikwunsch. Hier sind die heißen Beine von Rod Stewart, die Hot Legs.

Die neue Single von Adel Tawil, zusammen eingespielt mit Youssou N'Dour im Senegal, in dessen Studio. Eine Welt, eine Heimat. Ja, die Hitnacht ist hier von SR3 Saarlandwelle und hier ist das nächste Herz in Form von Musik. Udo aus Wächtersbach hat sich den Titel bestellt. Hier sind Blondie und Heart of Glass.

0: Blondie und Heart of Glass.
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0: Gleich eine Minute vor halb eins. Vorsicht, Autofahrer. Ist gar nicht wahr. Vor halb zwei. Was erzählt er da wieder? 1:29 Uhr. Exakt jetzt. So. Vorsicht auf der A3 Köln Richtung Oberhausen. Zwischen Leverkusen Zentrum und Kreuz Leverkusen ein defektes Fahrzeug auf dem rechten Fahrstreifen. Die A1 Euskirchen Köln ist zwischen Köln Dockblemünd und dem Kreuz Köln West in beiden Richtungen wegen Tunnelarbeiten noch bis um 5 gesperrt. Da gibt's Umleitungen. Die A3 Frankfurt Richtung Köln zwischen Neuwied und Neustadt Wied. 6 Kilometer Stau. Wegen Markierungsarbeiten bis um 5 nur ein Fahrstreifen. Zeitverlust etwa 30 Minuten. Die A7 Ulm Richtung Würzburg ist zwischen Bad Windsheim und Uffenheim-Langensteinach. Wegen Bauarbeiten bis um 2 gesperrt. Auch da werden sie umgeleitet. Und die A93 Hof Richtung Regensburg ist zwischen Weiden-Süd und Wernberg-Köblitz wegen Bergungsarbeiten gesperrt. Umleitungsempfehlung über die U44 und die U46.
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0: Ja, und wir beschäftigen uns gleich weiter mit Körperteilen und Organen und mit ihren Lieblingshits. Gleich nach Andrea Berg und diese Nacht soll nie enden.
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Ja, da wird man noch nicht müde. Velile und das Safri-Duo mit LLA. Hier ist die ARD-Hitnachts von SR3 Saarlandwelle. Und hier ist das nächste Körperteil. Es handelt sich um die Hand. Die hat sich nämlich Wilfried Zimmer bestellt. Hier sind die Beatles. I wanna hold your hand.

Das war damals ein toller Hit aus den Niederlanden, die Pop Tops und Mammy Blue. Ja, der Hit noch von SR3, Saarlandwelle. Und das hier geht raus für Michael aus Wanne-Eickel und für Kim aus Duisburg. Hier ist Michael Holm und Barfuß durch den Regen.

Ja, die Hitnacht und hier ist der nächste Hörervorschlag und der kommt von Susanne Just und von Irene. Ja, das war mir klar, dass die Frauen irgendwann auf diesen Titel kommen in unserer Aktion mit den Organen und Körperteilen. Hier ist Céline Dion. My heart will go on.

Ja, im Namen der Hörer sage ich Dankeschön für die tollen musikalischen Vorschläge, die wir reingekriegt haben für unsere Mitmachaktion. Eine Zugabe habe ich jetzt noch, aber ich habe auch noch das hier schnell für die Autofahrer. Vorsicht auf der A1 Köln-Koblenz Richtung Saarbrücken.

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1: Im Nordwesten gibt es heute Nacht dichtere Wolken, örtlich auch Schauer oder kleine Gewitter. Im Süden und im Osten ist es dagegen klar und trocken. Die tiefsten Werte zwischen 17 und 10 Grad. Und so bleibt es auch am Tag. Im Süden weiter freundlich und trocken. In der Nordhälfte ziehen immer wieder Wolken durch. Und die bringen dann auch vereinzelt Schauer oder kurze Gewitter mit. Die höchsten Werte im Nordwesten bei 25, im Südosten bis 30 Grad. Und dann noch die Aussichten für den Freitag, da ist es genau andersrum. Da gibt es dann im Süden Schauer und Gewitter. In der Nordhälfte, da wird es aufgelockert und bleibt meist trocken. Die Temperaturen 20 bis 33 Grad.
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1: 2 Uhr und 5 Minuten. Vorsicht, Autofahrer auf der A1 Köln-Koblenz Richtung Saarbrücken. Zwischen dem Dreieck Moseltal und Mehring ein defektes Fahrzeug auf dem rechten Fahrstreifen. Und die A1 Euskirchen-Köln ist zwischen Köln-Bocklemünd und dem Kreuz Köln-West in beiden Richtungen wegen Tunnelarbeiten noch bis um 5 gesperrt. Da gibt's Umleitungen. Und die A93 Weiden Richtung Regensburg ist zwischen Luhe-Wildenau und Wernberg-Köblitz wegen Bergungsarbeiten gesperrt. Umleitungsempfehlung über die U46. Ansonsten gute Fahrt.
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1: Und bei uns wird jetzt gequizt. Wir suchen einen Hit und den gehe ich erstmal mit der großen Schere ein bisschen bearbeiten. Im Studio ist Dieter Exter. Bis gleich.
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Johnny Tillotson, Poetry in Motion, die ARD-Hitnacht. Ich habe das oft festgestellt, wenn wir hier so unser Popquiz spielen. Also es gibt erstmal